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0: Mann, Leute, ihr seid immer nur am Meckern, Meckern, Meckern, Maulen, Mi, Mi, Mi. Nehmt euch doch mal ein Beispiel an unserem Kanzler.
1: Für mich war Arbeit, ich sag's jetzt auch mal sehr salopp, nie eine unangenehme Unterbrechung meiner Freizeit. Deswegen kann ich auch mit dem Wort Work-Life-Balance so wenig anfangen. Es ist für mich Life-Balance.
2: Interessant.
0: Aha, okay. Wenn es für euch nicht so sein sollte, wenn ihr sagt, du, Arbeit ist schon irgendwie eine Unterbrechung meiner Freizeit für mich. Leute, dann macht doch einfach mal blau und holt euch einen gelben Schein.
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2: Ladies
0: so,
2: Fellas,
0: Leute.
2: Friends, holt euch den gelben Schein hier bei uns und der schmeckt so richtig, richtig saftig. 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
0: Richtig.
2: All you gotta do ist einfach richtig kreativ und absurd sein und so das Unmögliche möglich machen, nämlich eure krassesten Ausreden, warum ihr nicht zur Arbeit kommen könnt.
0: Bei Elisa hat es heute Morgen schon super funktioniert. Sie hat uns nämlich eine Sprachnachricht geschickt unter 030 20 19 17 17, warum sie einfach nicht kommen kann.
4: Hey, Chef, tut mir leid, ich kann heute nicht arbeiten kommen. Meine Katze hat mir in jedes Paar Schuhe reingeschissen, das ich besitze und ich muss jetzt leider erstmal barfuß ein paar neue Schuhe kaufen gehen. Sorry.
2: Und das hat ihr 200 Euro gebracht?
5: Du bist ein Gewinner.
6: Ja, das kann ich gut gebrauchen.
0: Hast du wirklich Katzen?
6: Ja, ich habe wirklich Katzen, aber die sind ganz lieb und machen immer da, wo sie hinmachen sollen.
2: Ich wollte gerade sagen.
0: Aber nochmal kurz, was gab's denn, wie lange du jetzt ausfällst? Also realistisch, ne? Nur, dass wir damit planen können.
6: Ja, also ich denke mal vielleicht so eine Woche.
0: Okay, eine Woche. Dann nehmen wir dich aus allem raus, Elisa, ne? Und
6: ja.
0: Wir sehen uns dann nächste Woche wieder. Nimm dir mal die Zeit. Komm mal runter.
6: Ja, danke. Ich brauche unbedingt neue Schuhe. Also
2: dafür gibt's ja den gelben Schein.
6: Genau.
2: Seid smart, seid wie Elisa und klärt euch euren gelben Schein. 200 Euro straight auf euer Konto. Einfach eure kreativste, absurdeste, vielleicht auch lustigste Ausrede einfach rüberschicken als Sprachnachricht an den KISS-Contact 030 20 19 17 17.

0: Ja, ne?
1: Ja, ja, absolut. Und die Einladung steht, glaube ich, auch seit 4 Jahren bei
0: genau.
1: Big Mo im Garten.
0: Ja, ja.
1: Ne?
0: Er hat immer gesagt, wir machen Meeting bei mir im Garten und grillen.
1: Ja, ja.
0: This Gerade never happened. Mal, was nie passiert ist.
2: Ja. Richtig.
0: Ja.
2: Grillen im Garten.
0: Noch
2: bei Big Mo.
1: Noch nie sein Haus gesehen, noch nie seinen Garten gesehen, noch nie in irgendeiner Form.
0: Wer ist dieser Mann überhaupt?
1: Wer ist er?
0: Was steht auf deiner Bucketlist?
1: Auf meiner Summer Bucketlist steht auf jeden Fall einmal schwimmen gehen. Ich habe es immer noch nicht geschafft. Ich war noch nicht einmal am See, ich war noch nicht einmal im Freibad, ich war noch nicht einmal am Meer. Ich war nirgendwo.
0: Du warst aber mit uns auf Malle und du warst im Pool.
1: Stimmt, oh mein Gott. Das habe ich vergessen.
0: Ja.
1: Ja, perfekt. Ja, dann habe ich nichts mehr.
0: Was? Nein, du musst richtig schwimmen gehen. Du saßt da mit deinem Slushy und mit deinem Aperol Spritz und mit deiner Eikos.
1: Ja, aber immerhin war es im Wasser.
0: Ja.
1: Und bei dir?
0: Bei mir, ich will einmal Salsa tanzen auf der Straße.
1: Oh, Montbijou Park?
0: Montbijou Park oder in Spanien tatsächlich.
1: Da du fährst ja bald
0: so,
1: hin.
0: Ja, ja, das sind ja immer so kleine Siestas und dann kann man da auch mal kurz mit einem fremden Menschen tanzen.
1: Ich drücke dir die Daumen, dass du mit einem fremden Menschen tanzen wirst, Carolina. Und was steht auf eurer Liste? 030 20 19 17 17.

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1: mit Michelle. Wenn heute Bundestagswahl wäre, dann würde die AfD die meisten Stimmen bekommen. Im ARD-Deutschland-Trend kommt die AfD auf 28%. Die Union verliert etwas und landet bei 21%. Die Grünen kommen auf 15%, die SPD auf 12% und die Linke auf 11%. BSW und FDP würden es wieder nicht in den Bundestag schaffen. Viele sind weiter unzufrieden mit der Arbeit der aktuellen Regierung aus Union und SPD und wünschen sich daher eine Veränderung. Die sieht bei den Wählerinnen und Wählern je nach Partei aber sehr unterschiedlich aus. Am Wochenende wird es wieder warm. Teilweise sind über 30 Grad am Sonntag angesagt. Die Sommerhitze kann allerdings eine Gefahr für obdachlose Menschen sein. Das sagt die Bundesarbeitsgemeinschaft Wohnungslosenhilfe der Rheinischen Post. Ohne Zugang zu Wasser, Schatten oder kühlen Räumen seien wohnungslose Menschen schutzlos ausgeliefert. Dazu kommt, dass viele Vorerkrankungen haben. Viele Städte haben deswegen extra Angebote für Obdachlose und auch Wärmebusse, die gerufen werden können und direkt zu den Menschen hinfahren. In Spanien ist die Hitze schon länger angekommen und sorgt da jetzt für Rekordwassertemperaturen. Noch nie wurden an der Küste vor Mallorca 33 Grad im Wasser gemessen. Im westlichen Mittelmeer liegen die Wassertemperaturen derzeit etwa 4 Grad über dem langjährigen Durchschnitt. Die immer weiter steigenden Meerestemperaturen erhöhen unter anderem die Gefahr heftiger Stürme mit sintflutartigen Regenfällen im Herbst. Außerdem ist es gefährlich für Tiere, die im Wasser leben.

0: aber so auf dem Freitag einfach langes Wochenende machen, bisschen länger liegen bleiben, kriegt doch hier keiner mit. Sind doch alle im Urlaub. Aber einer, der sieht das ganz genau, nämlich Friedrich Merz.
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2: 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Ach ja, 200 Euro, genau. Und damit arbeitet es sich viel leichter. Deswegen klärt ihr euch hier euren gelben Schein. Einfach nur kreativ krank melden am KISS Contact 030 20 19 17 17. So wie Melli zum Beispiel.
3: Guten Morgen, Chef. Du, völlig verrückt, aber erinnerst du dich an die Katzen von letzter Woche, die wir in der Praxis hatten? Und ich noch gesagt habe, die sehen so aggressiv aus? Ha, ich glaube, die wollten wirklich nicht kastriert werden. Die haben sich jetzt irgendwie alle verabredet und sind bei mir in der Wohnung. Okay, also es tut mir leid, ich hab keine Ahnung, wie ich jetzt hier rauskommen soll.
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0: Ey, auch wenn es Gänsehaut bei mir ausgelöst hat, weil ich hasse Katzen.
2: Ich weiß, du bist kein großer Katzenfreund, nee.
0: Aber das war schon krass.
2: Das war so kreativ, das hat sogar Friedrich Merz gesagt und hat Melli mit 200 Euro belohnt. Und wir wollten natürlich wissen, Melli, wie bist du darauf gekommen?
3: Ja, tatsächlich schon, weil nämlich meine Katze manchmal eine Macke hat, wenn wir Besuch von anderen Katzen, ich wohne ein bisschen außerhalb.
0: Ah.
3: Und manchmal sind die ja halt dann die Freigänger halt auch dreist.
0: Ja.
3: Und dann hatte ich wirklich mal eine Situation, wo ich mir gedacht habe, ach du Scheiße, was geht denn hier ab? Und da habe ich ein Video von gemacht und das habe ich mir rausgesucht und mir, okay, ne, nutze ich.
2: Und das hast du da drunter gelegt. Wow, so viel Einsatz,
3: genau,
2: so viel Kreativität.
0: Schatz, ich dachte, du hast so viele Katzen in deiner Wohnung.
3: Nein, um Gottes Willen.
0: Das ist wirklich
3: eine.
0: Melli, du hast wirklich mir richtig Gänsehaut gerade verpasst. Ich habe doch Angst vor Katzen.
3: Oh, ja, okay.
0: Dann höre ich die Dinger da im Hintergrund.
3: Ja, die können schon echt garstig sein, definitiv. Ja.
2: Ich hätte gedacht, das wären tatsächlich Fake-Geräusche. Ich dachte, du hast die irgendwie irgendwo rausgesucht und so aus dem Internet und einfach da drunter gelegt. Aber das finde ich ja richtig toll und kreativ, dass du das von einem eigenen Video von dir nochmal recycelt hast, den Sound. Richtig cool, 200 Euro für dich. Richtig geil, Melli.
3: Ja, mega, danke, cool.
0: Melli ist all in gegangen und hat es euch vorgemacht. Ihr macht es nach. Also jetzt müssen nicht unbedingt Tiere mit inhalten sein.
2: Nein, müssen keine Tiere integriert werden.
0: Es müssen keine Soundeffekte sein. Nein. Aber seid kreativ, so wie Melli, und schickt eine Ausrede, warum ihr nicht zur Arbeit kommen könnt, an den KISS Contact als Sprachnachricht 030 20 19 17 17. Überzeugt Merz und klärt euch euren gelben Schein. 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

sind drin. Ein Mix aus Sonne und Wolken. Deswegen endlich mal wieder ein bisschen Luft zum Atmen. Und am Wochenende könnt ihr wieder ins Freibad gehen, an den See fahren oder irgendwas anderes unternehmen. Da sind wieder 30 Grad angesagt. In München

0: und Sonne. Und das ganze Wochenende auch sehr viel Sonne und um die 30 Grad.
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0: Ja, kurz bevor der Sommer beginnt, denkt ihr euch, oh, mein perfekter Sommer, wie im Film oder wie in der Serie, wäre mit folgenden Dingen.
1: Eure Summer Bucketlist wird hier heute mal auf den Prüfstand gestellt in Big Mo's Morning Show. Schön, dass ihr dabei seid. Was steht drauf? Was habt ihr auch tatsächlich umgesetzt? Denn ich meine, Pläne haben wir immer viele, ne?
0: Ja, ja.
1: Zelten, ins Freibad, vielleicht irgendwie in Urlaub fahren, mal eine ganze Nacht durchmachen und den Sonnenaufgang angucken.
0: Ja.
1: Stehen so viele Sachen immer auf dieser Liste. Aber was habt ihr wirklich gemacht und was wollt ihr noch machen? Lisa, hau mal raus.
2: Auf der Bucketlist für den Sommer steht noch einmal ins Open-Air-Kino gehen.
0: Ich war noch
1: cool.
0: Nie.
1: Ja, doch, ich war schon mal. Das ist cool. Das macht Spaß.
2: Ich denke mal, oh, jetzt kommt wieder dieses eklige, süße, romantische in mir. Ich denke mal, das ist ja voll das süße Date.
1: Ist ein todessüßes Date. Mit den eigenen Snacks, mit den eigenen Getränken.
2: Ja, ich habe aber leider keine Dates, also auch kein Freiluftkino für mich.
1: Leonina, du erreichst gerade sehr viele Menschen mit genau dem. Also,
0: hallo, wie geht's? Franzi, was steht auf deiner Summer-Bucketlist?
1: Wer möchte mit ins Freiluftkino? Mit Carolina. Auf meiner Summer-Bucketlist steht ein Abend oder ein Morgen vom Feiern gehen kommen und ich war ohne Jacke die ganze Nacht unterwegs.
0: Yeah.
1: Und ich laufe dann ohne Jacke nach Hause und es ist schon wieder hell vom Feiern.
0: Yeah.
1: Ich bin bisher ein bisschen früher abgeknickt immer. Ich bin immer so, da war es noch dunkel.
0: Ich hab so viele tolle Sonnenaufgänge in Berlin gesehen, mit Döner in der Hand,
1: durch die Straßen getanzt,
0: mit den Friends und so. Man wollte eigentlich gar nicht nach Hause gehen, weil man voller Glücksgefühle war.
1: Ja, genau, das hätte ich gerne noch einmal. Ja. Da muss ich mich jetzt auch ein bisschen beeilen, weil am 1. September ist schon wieder meteorologischer Herbstanfang. Was steht auf deiner?
2: Komm, wir sind ja jetzt sind wir ja schon in dieser Schiene angekommen, dieser ekelhaften, romantischen Dings. Ich will irgendwann mal im Sommerregen rumknutschen.
1: Oh Gottchen.
2: Süß, oder? Okay.
0: Oh Mann.
2: Was ist
1: Nee. Jetzt warte mal kurz. Ich glaube, das ist wirklich etwas, das ist so süß. Das ist aber etwas so Langzeitbeziehung oder Leute in so Langzeitbeziehung. Ja. Ich glaube nicht, dass die sich das noch vornehmen. Deswegen finde ich das ganz verzaubernd.
0: Mach doch mal.
1: Ganz niedlich. Ja, ich weiß nicht, ob er so einen Turn hat, aber ich würde mal fragen.
2: Ja.
1: Ist das süß?
2: Kiss Nation, jetzt seid ihr dran.
0: Oh mein Gott.
2: Kiss Contact 030 2019 17 17. Was steht auf eurer Summer Bucket List?

0: euer Freitagmorgen hier auf KISS FM. We did it, Leute. Nur noch heute, dann seid ihr im Wochenende und feiert hoffentlich genauso gut, wie Rihanna aktuell feiert.
1: Ey, Leute, dieses Video geht viral, komplett. Rihanna ist gerade auf Barbados, ihrer Heimat, und feiert dort Karneval. Da ist sie jedes Jahr am Start. Immer auch mit komplettem Kostüm, mit Glitzersteinen beklebt und so weiter. Sehr viel Haut. Ist bei ihrem großen Umzug dabei und danach feiert sie auch immer mit. Dieses Jahr mit ihrem Mann oder Boyfriend oder Baby Daddy,
0: genau,
1: wie auch immer man das nennen möchte.
0: Ihrem Schatz.
1: Die feiern Karneval.
0: Ja, geil.
1: Und Rihanna zeigt immer so richtig, wie man Karneval feiert. Und er ist voll am Start. Sie geht nämlich rund mit ihrem Oberkörper. Ihr Hintern ist oben, sie twirkt ihn richtig an und er geht mit seinem
0: ja?
1: Mit seinem Bereich.
0: Mit seiner Körpermitte.
1: An ihren Bereich.
0: Okay.
1: Und sie tanzen einfach so, wie man bei Karneval tanzt.
0: Und machen am Ende noch ein Kind und dann kommt das Album noch später.
1: Richtig. Aber das Geile ist halt, natürlich wurde das Ganze gefilmt. Natürlich standen alle mit dem Handy drumherum und haben das gefilmt. Das Ganze geht viral. Und Rihanna steht auch dazu, weil sie war richtig happy. Die war richtig bei sich und hatte die Zeit ihres Lebens, hat die Stories und Videos repostet. Und sie wäre nicht Rihanna, wenn sie daraus nicht auch noch selber ein Meme gemacht hätte.
0: Klar.
1: Man sieht nämlich, wie so ein älterer Mann im Hintergrund zu sehen ist. Der macht so richtig Side-Eye und so guckt so, was machen die da mäßig. Und sie hat dann einen Screenshot davon gemacht und war so, my ex in the studio. Ob das ein Hint auf Drake war? Wir wissen es nicht.
0: Vielleicht, vielleicht.
1: Aber die Leute drehen wieder komplett durch. Rihanna hat die beste Zeit ihres Lebens.
0: And she can do no wrong.
1: Sie
0: so, Rihanna
1: happy.
0: Ist einfach God's favorite. Das muss man jetzt einfach mal sagen. Und wir haben sie jetzt für euch in der Playlist mit Bitch Better Have My Money.

0: 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Und wer bist du?
1: Ich bin Sam Deluxe.
0: Woher kommst du?
1: Ich bin geboren in Hamburg.
0: Was sind deine Roots?
1: Meine Roots sind ein sudanesischer Vater und eine deutsche Mama.
0: Was machst du?
1: Ich mache Musik und Kunst hauptsächlich.
0: Was bedeutet Hip-Hop und Rap für dich?
1: Für mich eigentlich mein ganzes Leben, die Kultur, die mich geprägt hat, die Kultur, mit der ich aufgewachsen bin und auch die Kultur, mit der ich versuche, viele andere Leute positiv zu inspirieren und zu beeinflussen.
0: Was ist deine Message an die Kiss Nation?
1: Ich habe keine Grundmessage, aber meine Message ist immer eigentlich so Selbstverwirklichung, positiv bleiben, nach vorne gucken, aus jedem Fehler lernen.
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0: it's the more fucking weekend. Kurz vor sieben am Freitag mit Carolina und Franzi. Big Bones Morning Show ist an und jetzt die wichtigsten News des Tages.
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0: Mit Michelle, good morning.
2: Guten Morgen. Die AfD bekommt immer mehr Zustimmung. Im neuen ARD-Deutschland-Trend kommt sie auf 28%. Das ist der höchste Wert, den die Partei dort jemals hatte. Die Union verliert dagegen weiter und kommt nur noch auf 21%. Dahinter liegen dann die Grünen mit 15, die SPD mit 12 und die Linke mit 11%. Beim Umgang mit der AfD sind die Menschen ziemlich gespalten, denn die AfD gilt ja in mehreren Bundesländern als gesichert rechtsextrem. Etwa ein Drittel will gar keine Zusammenarbeit mit der Partei, ein weiteres Drittel würde von Fall zu Fall entscheiden und etwas weniger sind grundsätzlich für eine Zusammenarbeit. Das sind vor allem Wählerinnen und Wähler der Union. US-Präsident Donald Trump versucht erneut, das Recht auf eine US-Staatsbürgerschaft einzuschränken. Er will den sogenannten Geburtstourismus verhindern. Trump sagt, es würden, Zitat, unzählige Frauen als Touristinnen getarnt in die USA einreisen, um dann dort ihre Kinder zu bekommen.
0: Bruder!
2: So bekommen halt die Kinder eine US-Staatsbürgerschaft. Das will er aber in Zukunft verhindern. Erst im Juni hatte der oberste Gerichtshof den ersten Versuch von Trump gestoppt und für verfassungswidrig erklärt.
0: Okay, also ich fasse zusammen. Mhm. Es sollen keine Latinos mehr einreisen, es sollen keine Moslems mehr einreisen und es sollen auch keine Frauen mehr einreisen.
2: Zumindest keine Schwangeren.
0: Wow.
2: Das Release-Datum für GTA 6 scheint jetzt wirklich das finale Datum zu sein. Fans haben ja über 10 Jahre auf das Spiel gewartet und bekommen bald vorab eine Netflix-Doku darüber. So richtig viel ist da allerdings noch nicht bekannt, nur der Titel. Der Trailer heißt GTA 6 – An Extended Look und kommt in 3 Wochen raus. Was dann genau dieser erweiterte Blick sein wird, ist noch offen. Das Spiel selbst kommt dann aber wirklich im November raus.
0: Habt ihr mitbekommen, dass auf TikTok und auf Instagram immer mehr Boys posten, dass sie so eine Art Vertrag mit ihrer Partnerin aufsetzen, so, weil wenn GTA rauskommt, das ist dann unsere Beziehung. So sieht es aus. Du darfst mich nicht stören. Es dürfen 6 Stunden lang gezockt werden.
2: Ich habe schon von ein paar Leuten gehört, dass sie sich dann eine Woche Urlaub genommen haben oder so, um dann halt das Release-Datum herum, damit sie dann auf jeden Fall spielen können.
0: Aber fair, die haben lang genug gewartet.
2: Stimmt.

0: Friedrich Merz möchte, dass ihr euch ab dem ersten Tag, an dem ihr zu Hause bleibt, direkt einen gelben Schein holt. Direkt eine Krankmeldung. Und deswegen haben wir uns überlegt, hier bei KISS, dann machen wir den gelben Schein eben zu was Schönem.
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2: Ihr sagt uns, warum ihr nicht zur Arbeit kommen könnt. Super kreativ, super absurd, super abstrakt. Hauptsache, es knallt. Ganz easy als Sprachnachricht an den KISS Contact 030 20 19 17 17. So wie Ike, der hat sich heute Morgen seinen gelben Schein geklärt.
3: Hey Chef, es tut mir leid. Hier ist Meteor auf mein Auto gekracht. Ich schau grad raus. Ich glaub, ich spinne. Alles mit Blaulicht hier und sowas. Was soll ich machen?
0: Ja, da kann sogar Friedrich Merz nichts sagen. Das ist 200 Euro wert. Unser gelber Schein ging an Ike.
4: Jetzt darf auch mal Rambo Zambo im Adenauer sein. Heute Abend feiern wir und ab morgen früh wird gearbeitet.
2: So. Hast du das gehört, Ike?
0: Hallo,
2: ab morgen
0: jetzt
2: früh
0: ist
2: wird wieder gearbeitet.
0: The one and only ist in der Leitung. Hallo.
2: Ike, du hast alles richtig gemacht. Du hast dir deinen gelben Schein, deine 200 Euro geklärt. Hast du noch einen Tipp an die KISS Nation für deren Ausrede, wie es bei denen vielleicht klappen könnte?
5: Nicht nachdenken, einfach machen, lachen.
0: Und was machst du mit dem Geld, 200 Euro?
5: Ja, da muss ich mir erstmal, ich denke, ich schau erstmal, dass ich mir so einen Kopfnicker runterhole für ein Auto und dann das Geld, glaube ich, wegmache.
2: Ich sterbe. Oh mein Gott, ich liebe alles daran. KISS Nation, on to the next one. Ihr habt's gehört, wie es einfach gehen kann. Ike hat's vorgemacht, ihr macht's nach. KISS Contact 030 20 19 17 17. Eure absurdeste Ausrede für einen gelben Schein.

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1: Happy Friday!
0: Und noch mehr Kiss Classics bekommt ihr heute Abend.
1: Ach ja,
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1: Ja, bitte.
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1: Pflichttermin.
0: Heute Abend, wenn ich dabei war, war nicht dabei.
2: Ich frage mich, wie lang du das alles hier noch durchziehen kannst.
1: Nächste Woche kommt sein Album jetzt hier schon in der Playlist. Reezy zusammen mit Bowser und Sandmann gleich für euch.
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0: Jetzt sofort alle Fenster aufreißen und einmal die Wohnung komplett abkühlen, durchlüften.
1: Das ist richtig angenehm.
0: Ey, ich hatte es lange nicht mehr so kühl in meiner Wohnung.
1: Ja,
0: einfach
1: schön.
0: Von 28 Grad auf 23 Grad runtergekühlt. Heute innerhalb von einer Stunde. Richtig gut, kann ich euch nur empfehlen, damit ihr wieder mal ein bisschen gut schlafen könnt, ein bisschen durchatmen könnt. Am Wochenende wird es nämlich wieder heiß, vor allem auch nächste Woche. Hier in Berlin sind am Wochenende um die 30 Grad und Sonne angesagt. Heute maximal 22 Grad und sehr viele Wolken. In München sind heute 27 Grad drin, ein Mix aus Sonne und Wolken. Und in Köln ist es jetzt gerade auch ein bisschen fresher und maximal 23 Grad sind heute drin.
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0: Freitag. Ihr habt's bald geschafft, Leute. Ihr hört Big Mo's Morning Show mit Carolina und mit
1: was
0: mir,
1: geht, was geht.
0: Und gleich mit Ariana Grande in der Playlist, die sich tatsächlich wegen anhaltender Kritik nach ihrer aktuellen Tour zurückziehen will aus der Öffentlichkeit. Das hat sie jetzt verkünden lassen. Vermutlich geht es um ihr Körpergewicht, denn das wird heiß diskutiert die ganze Zeit in der Öffentlichkeit, ihr Gewichtsverlust. Und jetzt streiten sich Leute und sagen, ey, ist es nicht mehr okay, Frauenkörper zu kommentieren? Weil wir leben im Jahr 2026. Ja. Warum kommentieren immer noch alle die Körper von Frauen? Und andere argumentieren wiederum, ey, Ariana Grandes Körper ist aber kein Körper jeder anderen Frau, sondern sie ist ein Superstar. Es ist ein prominenter Frauenkörper, der total popkulturell aufgeladen ist und ganz, ganz viel nach außen trägt und auch für ganz, ganz viele Menschen Vorbild ist. Ist eine ganz schwierige Diskussion tatsächlich.
1: Aber das ist auch tatsächlich das, was vor allem auch Medien daraus machen. Also wenn wir auf die letzten Jahrzehnte schauen, wenn eine Frau zugenommen hat, haben sich die Leute das Maul darüber zerrissen, dass sie zugenommen hat. Wenn eine Frau abgenommen hat, haben sie gesagt, dass es ihr nicht gut geht, sie lässt sich gehen, sie hat viel zu viel abgenommen, das kann nicht sein. Dann hat man einen sportlichen Körper und dann sind die plötzlich zu breit und zu muskulös.
0: Ja, also es ist ja
1: egal, was man macht, also egal auch ob Männer oder Frauen, keiner hat das Recht, den Körper eines anderen Menschen zu beurteilen. Wir wissen erstens nie, was dahinter steckt, was die Leute für Päckchen mittragen. Vielleicht sind sie an irgendeiner Krankheit erkrankt. Vielleicht sind sie einfach so glücklich innerlich, dass es ihnen scheißegal ist, ob sie 5 Kilo mehr oder weniger auf den Rippen haben. Hauptsache, ihr fühlt euch wohl. Kein anderer Mensch darf euch beurteilen. Und ganz ehrlich, jeder soll auf sich selber gucken.
0: Richtig. Ich finde auch, was Ariana Grande mit ihrem Körper macht, wie sie ihn formt, wie sie ihn zeigt,

0: Chris Nation, ihr kennt das safe. Andere Leute tun euch Unrecht und ihr steckt einfach nur ein. Ihr steckt zurück. Ihr sagt nichts, bis euch irgendwann der Kragen platzt und dann explodiert ihr und alle denken sich nur, wow! Big Mo's Morning Show ist an auf Kiss FM mit Carolina und Franzi. Und
1: hi.
0: So ungefähr ist dieser Freitag. Juju hat nämlich endlich ihr Album gedroppt.
1: Yes, hat sie. Und sie spielt heute Abend ein lang ersehntes Album-Release. Eine Show in der Columbia-Halle. Und wahrscheinlich wird sie einmal mit der kompletten Szene abrechnen.
0: Ich habe schon in das Album reingehört. Es ist heute rausgekommen, heute Nacht. Mit am Start natürlich der Vorgeschmack, den wir bekommen haben. Shorty ist mit drauf, also so ein bisschen melodisch.
1: Ja.
0: Da sind auch ein paar melodischere oder ruhigere Songs drauf. Aber auch Crash aus Freestyle hat auch einen guten Vorgeschmack gegeben.
2: Leute, seit 5 Jahren bin ich angepisst. 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Ja, ich wurde verarscht und ich wurde verkauft und es war ein bisschen.
0: Und das ist nicht der einzige harte Song auf diesem Track. Das sind ein paar richtig, richtig harte Songs.
1: Okay, weg.
0: Und ich kann
1: so sein Fett weg.
0: Ganz Musikdeutschland, würde ich sagen. Also sie hat wirklich was zu sagen. Sie ist sauer. Hört euch dieses Album in Ruhe an und checkt auf jeden Fall heute Abend unsere Insta-Stories.
1: Yes.
0: ChrisFM.de heißen wir. Für alle, die nicht bei der Album-Release-Show am Start sein können, wir nehmen euch mit. Juju und Raf Kamora mit Komm näher bekommt ihr jetzt hier auf KISS.

0: 7.39 Uhr am Freitag. Ihr hört Big Mo's Morning Show mit Carolina und Franzi.
1: Hallo.
0: Und gleich wird nicht geflüstert, aber es wird auf jeden Fall ein bisschen gequietscht.

0: Katzen im Hintergrund bei dem Song. Gerade am Anfang hört man das.
1: Stimmt.
0: Da war dieses Bett gequietscht.
1: Ja.
0: Geiler Track.
1: Heißt, es wird gleich auf jeden Fall ein bisschen sexual in der Playlist, denn danach haben wir auch noch den Song,
0: mit Rihanna immer noch.
1: Ja, mit Rihanna sowieso. Bad gleich in der Playlist und danach haben wir auch noch die Pussycat Dolls für euch. Mit dem Song, zu dem wir uns alle damals mit 15 im Club gefühlt haben, obwohl wir absolut nicht wussten, was wir
0: oder
1: tun.
0: Oder ich wusste nicht mal, worum es in den Songs geht, als ich die performt habe. Zum Glück können meine Eltern kein Englisch.
1: Don't Shark gleich für euch in der Playlist.
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0: Kommt doch eigentlich jetzt noch, oder? Jetzt. 7.57 Uhr am Freitag. Hier hat Birk Moos Morning Show mit Carolina und Franzi.
1: Hey, guten Morgen.
0: Und jetzt die wichtigsten News des Tages.
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0: Mit Michelle, guten Morgen.
3: Guten Morgen. Wenn am Sonntag Bundestagswahl wäre, dann würde die AfD die meisten Stimmen bekommen. Im neuesten ARD-Deutschland-Trend bekommt die AfD 28%. Die Union verliert etwas und landet bei 21%. Die Grünen kommen auf 15, die SPD auf 12 und die Linke auf 11%. BSW und FDP würden es wieder nicht in den Bundestag schaffen. Viele sind weiter unzufrieden mit der Arbeit der aktuellen Regierung aus Union und SPD und wünschen sich daher eine Veränderung. Die sieht aber bei den Wählerinnen und Wählern je nach Partei sehr unterschiedlich aus. In Berlin haben sich Tankstellen tausendfach nicht an die neue 12-Uhr-Regel gehalten. Seit April dürfen die Spritpreise eigentlich nur noch einmal am Tag um 12 Uhr mittags erhöht werden. Allein im April gab es in Berlin aber mehr als 2300 Verstöße. Im Mai waren es sogar mehr als 4000. Die Regel soll verhindern, dass die Preise über den Tag ständig hoch und runter gehen und Autofahrer kaum noch vergleichen können. Generell gehen die Spritpreise gerade etwas runter, weil auch der Ölpreis gesunken ist. Nach den Ferien wird dann nochmal eine Preissenkung erwartet. Und Michael Jackson kommt nochmal ins Kino.
0: Hey.
3: Nach dem Erfolg von Michael wird jetzt der zweite Teil geplant. Die Dreharbeiten sollen noch dieses Jahr oder Anfang 2027 starten. Im ersten Film ging es ja um Michaels Karriere von den Jackson 5 bis zur Bad Tour in den 80ern. Genau da soll die Geschichte dann auch weitergehen. Welche Jahre im zweiten Teil aber gezeigt werden, steht noch gar nicht fest. Ins Kino könnte Michael 2 dann so Ende 2027 oder Anfang 2028 kommen.
1: Da bin ich dann mal gespannt, ob der dann auch die kritischeren Fragen beantwortet oder zumindest mal tangiert.
3: Genau, das kommt dann ja eigentlich so Anfang der 90er erst. Ich glaube, manche Sachen dürfen sie rechtlich nicht erwähnen, aber ich kann mir nicht vorstellen, dass sie es rauslassen.
0: Sie können es halt nicht ignorieren.
3: Mhm, das denke ich auch.
0: Jeder weiß doch, dass nicht alles Gucci war.
3: Das stimmt.

0: Hallo? Hallo? Nee, keiner da? Bei euch auch nicht, wa? Auf Arbeit gerade richtig lost. Keiner arbeitet, alle machen sich einen Larry. Ihr hasselt die ganze Zeit, habt gar keinen Bock. Ey, einfach mal zu Hause bleiben und auch einen Larry machen.
1: Ja. Arbeitszeit mit Larry. Arbeitszeit mit Larry.
2: Schön langes Wochenende.
0: Ja, einfach liegen bleiben. Oh, merkt doch hier keiner. Wär's. Ist doch keiner da.
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2: Ja, wird leider nichts, Carolina. Nee. Das funktioniert so nicht mehr. Friedrich Merz findet nämlich, dass wir zu viel krank sind. Und deswegen müssen wir schon einen gelben Schein ab dem ersten Tag der Arbeitsunfähigkeit einreichen. Mhm. Richtiger Spaßbremsen-Move.
4: Das kannst du sagst was anderes. Aber gut,
2: nee. Okay. Deswegen haben wir uns gedacht, wir bringen den Spaß zurück in diese Thematik. Und zwar mit 200 Euro mit unserem gelben Schein. Wir wollen natürlich nicht, dass ihr in die Arztpraxis rennt. Wir wollen, dass ihr mehr Geld auf dem Konto habt. Meldet euch einfach krank bei uns unter 030 20 19 17 17. So kreativ, wild und außergewöhnlich, wie ihr nur könnt. Und dann entscheidet Friedrich Merz hier höchstpersönlich, ob ihr Kohle bekommt. Katharina. Warum kannst du nicht zur Arbeit kommen?
5: Hallo, hier ist Katharina. Meine Motivation hat leider einen Knacks und ich kann deswegen heute nicht auf Arbeit kommen. Ich muss leider in die Werkstatt. So ein Servicetermin dauert natürlich etwas, von daher könnte ich noch etwas länger ausfallen.
6: Nein, ich halte davon sehr wenig.
7: Leider nicht, Habibi.
2: Ich glaube, Katharina, it's giving, mein Hund hat meine Hausaufgaben gefressen.
4: Ja. Ich glaube, die Motivation von uns allen hat gerade einen Knacks.
2: Absolut. Mäßig. Und ich meine, du sprichst hier mit einem Mann, der das hier über Arbeit sagt.
6: Für mich war Arbeit, ich sag's jetzt auch mal sehr salopp, nie eine unangenehme Unterbrechung meiner Freizeit. Deswegen kann ich auch mit dem Wort Work-Life-Balance so wenig anfangen. Es ist für mich Life-Balance.
2: Ich sag Katharina, ja immer, es ist für ihn Life-Balance. Da hat Motivation nichts zu suchen. Da musst du dir schon, ich weiß nicht, den Fuß im Stacheldraht eingeklemmt haben, damit du nicht kommen musst.
4: Ja, also Gesellschaft, ihr merkt schon, ihr müsst kreativ sein. Yes. Ihr müsst vielleicht auch den einen oder anderen Film angucken, da ein paar References rausgraben, zusammenbasteln, dass die absurdeste Absurdität rauskommt.
2: Sodass er nichts sagen kann.
4: 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Der gelbe Schein liegt hier noch rum und wartet auf euch.

0: Kiss Nation, ihr kennt auch das Sprichwort, Gegensätze ziehen sich an. Und so haben Franzi und ich irgendwie in diesem Universum
1: zusammengefunden.
0: Ja, also ihr müsst wissen, Franzi, heute bestes Beispiel. Franzi hat so ein rosa Kleidchen an, ich habe so ein low-key Goth-Oberteil mit so dicken silbernen Ketten.
1: Ja. Clever, ich würde so lächerlich aussehen.
0: Meine erste CD war Mary J. Blige, deine war Alexander Klaas.
1: Take Me Tonight.
0: Mein erster Crush oder mein erster Halb-Boyfriend sah aus wie ein Abbild von Bushido. Deiner war in einer A-Cappella-Band.
1: Ja, sehr erfolgreich. Five Sopranos, Shoutout.
0: Und deswegen dachte ich, wenn wir jetzt aufs Wetter gucken, dann gucken wir auch mal auf unsere Hometown.
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1: Aber ihr sollt natürlich auch was davon haben, liebe Kiss Nation. Deswegen also, egal ob ihr südlich oder nördlich in Deutschland unterwegs seid, wir versuchen euch abzubilden und wir sagen auch, wie es in Berlin ist, okay?
0: Yes, also wir fangen erstmal an mit ganz im Norden, in Munkbrarup, wo du herkommst.
1: Richtig.
0: 15 Grad sind es gerade, maximal 19 Grad sind heute.
1: Das klingt nach August in Norddeutschland.
0: Viele Wolken, bisschen Sonne, aber ey, immerhin kein Regen heute.
1: Und super gute Luft.
0: Ja, dann schauen wir mal nach Gaggenau, nach ganz in den Süden, Leute. Da sind heute 29 Grad drin, den ganzen Tag Sonne, kaum Wolken. Nächste Woche sogar bis zu 38 Grad. Life is good. Und in Berlin ist so ein Zwischending, da wo wir uns auch gefunden haben.
1: Ja.
0: Viel Sonne, später ein paar Wolken und das Ganze heute bei bis zu 23 Grad.
1: Dankeschön, vielen Dank für diesen Blick. Aber siehst du, wie unterschiedlich, auch wo wir herkommen, ist doch klar, dass wir unterschiedlich
0: sind. Komplett unterschiedlich.
1: Ja.
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klingt der Sommer? Wir finden es jetzt raus. Last but literally never least. Up to date. Und machen natürlich eine musikalische Zeitreise mit euch, liebe Kiss Nation. Der Sommerhit des Jahres steht fest. Es ist, Achtung, Trommelwirbel, Shakira und Burna Boy mit Die Die.

0: Shakira ist für die Fußball-Weltmeisterschaften das, was Mariah Carey für Weihnachten ist.
1: Ja.
0: Ohne sie funktioniert es musikalisch einfach nicht. Seit 5 Wochen steht sie an der Spitze der deutschen Charts, wurde 60 Millionen Mal gestreamt und ist damit offiziell Sommerhit des Jahres. Bevor wir zu unseren persönlichen Sommerhits kommen, gucken wir mal, was es die letzten Jahre so war. Wir haben da mal was vorbereitet. Letztes Jahr haben wir gestartet mit Gold

0: Ich musste damals hier diesen TikTok-Tanz dazu machen und ich konnte kein TikTok, ich wusste nicht, wie das geht.
1: Ich erinnere mich sehr gerne daran zurück, in einer ruhigen Minute, dann gucke ich mir das Video an. 6 Jahre waren das jetzt in Zeitreise für euch in Sommerhits. Wir hätten ja gedacht von der KISS-Redaktion, dass es gut genug wird dieses Jahr.
2: Du bist gut genug. Du bist gut genug.
0: Man, der Song ist international gegangen.
1: Eben. Ich hätte gedacht, der knackt auf jeden Fall. Und du hast einen ganz persönlichen Sommerhit, der auch bei uns rauf und runter läuft.
0: Ja, den ich teilweise mehr gefühlt habe als gut.

0: genug wäre schon eher weiter vorne. Aber das ist so mein Song.
1: Jetzt müssen wir aber den Sieger widerwillen oder den Sieger, mit dem wir nicht gerechnet haben, den Außenseiter, den feiern wir hier natürlich jetzt trotzdem ab, musikalisch. Ihr kriegt jetzt Shakira und Burna Boy in voller Länge mit Die Die, dem Sommerhit des Jahres 2026.

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0: 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Auf Kiss FM mit Carolina und Franzi.
1: Hi, wir haben hier noch ein bisschen Geld rumliegen. Wir würden das gerne noch an einen von euch raushauen. Bleibt dran und hört zu. In der nächsten Stunde passiert's.
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0: Der neue internationale Remix von Gut Genug von Kitschkrieg, Blumengarten Skepta. Hier auf Kiss FM. Big Mom's Morning Show ist an mit Carolina und Franzi. Und jetzt die wichtigsten News des Tages für euch.
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0: Guten Morgen, Michelle.
2: Guten Morgen. Die AfD bekommt immer mehr Zustimmung. Im neuen ARD Deutschland Trend bekommt sie 28%. Sorry, der Zeile verrutscht. Das ist der höchste Wert, den die Partei dort jemals bekommen hat. Die Union verliert dagegen weiter und kommt nur noch auf 21%. Dahinter liegen die Grünen mit 15, die SPD mit 12 und die Linke mit 11%. Beim Umgang mit der AfD sind die Menschen ziemlich gespalten, denn die AfD gilt in mehreren Bundesländern als gesichert rechtsextrem. Etwa ein Drittel will gar keine Zusammenarbeit mit der Partei, ein weiteres Drittel würde dann von Fall zu Fall entscheiden und etwas weniger sind grundsätzlich für eine Zusammenarbeit. Das sind vor allem Wählerinnen und Wähler der Union. US-Präsident Donald Trump versucht erneut, das Recht auf eine US-Staatsbürgerschaft einzuschränken. Er will den sogenannten Geburtstourismus verhindern. Trump sagt, es würden, Zitat, unzählige Frauen als Touristinnen getarnt in die USA einreisen, um dann dort ihre Kinder zu bekommen. Denn so bekommen die Kinder dann eine US-Staatsbürgerschaft. Erst im Juni hatte der oberste Gerichtshof den ersten Versuch von Trump gestoppt und für verfassungswidrig erklärt.
0: Also ich fasse noch einmal ganz kurz zusammen. Alle Latinos sollen bitte das Land verlassen. Moslems dürfen gar nicht erst einreisen. Und schwangere Frauen dürfen keinen Urlaub machen.
2: Ja, also grob zusammengefasst könnte man das ein bisschen so interpretieren. Great. Aber ist damit noch nicht durchgekommen, muss
0: und
2: man auch sagen.
0: Und Deutschland wählt wieder rechtsextrem. Happy Friday!
2: Und dazu ist es in Spanien auch noch unfassbar warm. Deswegen hat jetzt auch das Wasser dort neue Rekordtemperaturen erreicht. Vor Mallorca wurden 33 Grad gemessen. Das ist wirklich der höchste Wert jemals in einem spanischen Gewässer. Das ist für viele Tiere im Wasser viel zu warm und das kann dann auch im Herbst für heftige Gewitter und Stürme sorgen. Die Liege mit einem Handtuch zu reservieren ist bei vielen ja voll ein Ding. In Italien gehen jetzt die Polizei und die Küstenwache dagegen vor. In Apulien gibt's morgens nämlich Kontrollen am Strand und auch schon aufgestellte Liegen und Sonnenschirme werden da beschlagnahmt, denn da werden die besten Plätze am Strand gerne abends oder in der Nacht reserviert.
0: In der Nacht?
2: Mhm.
0: Aber ganz ehrlich, ich find's gut. Es gibt so Dinge, es gibt so ungeschriebene Gesetze. Patti Valpatti hat mal in ihrem Podcast Smoking Era hat sie gesagt, so Dinge, für die es Knast geben sollte. Und ich finde so Liege reservieren. Ja. 5 Jahre Knast mindestens.
3: Bin ich bei dir.
2: Sehr hart, aber ja, okay.
0: Ja.

0: Am Sonntag 31 Grad und Sonne, am Montag 32 Grad und Sonne. Nächste Woche jeden Tag Sonne, Sonne, Sonne. Und ihr müsst arbeiten, arbeiten, arbeiten. Einfach mal blau machen, langes Wochenende ist nicht. Danke, März, aber we got you.
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2: Friedrich Merz findet uns zu faul. Wir arbeiten zu wenig.
3: Und machen zu viel krank.
2: Genau, viel zu viel krank. Deswegen Arbeitsunfähigkeitsbescheinigung ab dem ersten Tag. Und da haben wir uns gedacht, oh, wir wollen den gelben Schein irgendwie wieder cool machen. Wir wollen den gelben Schein wieder positiv aufladen. Deswegen gibt es bei uns auch einen gelben Schein hier bei KISS und das sind 200 Euro. Wenn ihr euch ganz besonders kreativ krank meldet, schickt einfach rein unter 030 20 19 17 17 und dann entscheidet Friedrich Merz höchstpersönlich, ob er euch die 200 Euro gönnt oder nicht. Die nächste Kandidatin hier bei KISS beim Arbeitszeitbetrug ist die liebe Sonja.
4: Werte Herrschaften, nach einem ausgedehnten Bridgerton-Marathon war mir in dieser Nacht kaum Schlaf vergönnt. Nun dröhnt mein Haupt, mein Leib schmerzt und die Sprache der heutigen Zeit ist mir vollständig abhanden gekommen. Daher entziehe ich euch heute das Privileg meiner Anwesenheit, um mein Überleben zu sichern. Verschont mich mit den Leiden des Betriebes und rechnet vorerst nicht mit meiner Rückkehr, ihr Narren. Mich hat das Bridgerton-Fieber gepackt. Gehabt euch wohl.
0: Bruder, keine Ahnung, was du da gerade gesagt hast, aber Merz dreht am Rad.
5: Wir haben das sorgfältig geprüft, ob wir das machen sollen oder nicht. Ja, wir machen es.
6: Du bist ein Gewinner.
2: Yay! Ich glaube, Friedrich Merz ist auch großer Bridgerton-Fan. Wir
0: haben Schwachstelle gefunden, ne?
2: Ich glaube schon. Ich glaube, der kuschelt sich gerne mal ein abends auf dem Sofa mit seiner Kuscheldecke. Mhm. Und dann macht er sich gerne einen kleinen Serienmarathon an. Und dann ist es eben Bridgerton, damit er mal ein bisschen entfliehen kann im Kopf von dem ganzen Stress. Sonja, das sind deine 200 Euro. Du hast Friedrich Merz so beeindruckt
0: Yes. Mit
2: deinem Bridgerton-Fieber. Hol dir deine 200 Euro ab, 030 20 19 17 17. Ruf gerne an, wenn du das hier hörst. Ansonsten melden wir uns bei dir.
0: Und ihr macht es genauso wie Sonja. Schickt eure Entschuldigung, eure Krankmeldungen per WhatsApp an den KISS-Contact 030 20 19 17 17.
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0: Ich auf KISS 200 Euro für eine Sache, die eigentlich ganz schön unangenehm ist. Hier gibt's nämlich 200 Euro fürs Krankmelden. Das macht ja sonst eigentlich keiner gerne. Und die hat sich gerade Sonja geklärt. Hallo Sonja, schön, dass du da bist.
1: Ja, hallo.
0: Hi, du bist gerade eigentlich wirklich auf Arbeit. Du meinst schon, Krankmelden hat da nicht geklappt?
1: Nee, leider nicht.
2: Ey, aber dafür hast du dir bei uns deinen gelben Schein geklärt in Form von 200 Euro. Ey!
1: Yay! Oh, cool, danke schön.
0: Du hast eine ganz kreative Ausrede uns mitgebracht, nämlich, dass du Bridgerton-Fieber hast. Stimmt das denn?
1: Ja, also ich habe das eine Zeit lang echt total gesuchtet. Und wie man das so kennt, noch eine Folge und oh, es wird schon wieder hell. Und ja, dann war man schon mal ein bisschen gerädert morgens.
0: Also warst du auch schon mal wirklich nicht auf Arbeit wegen Bridgerton?
1: Das kann ich jetzt so nicht sagen. Also, aber
0: Sonja, das ist Einsatz. Fair enough. Deine 200 Euro coming your way. Einfach bitte dranbleiben kurz und dann überweisen wir die.
1: Dankeschön.
2: Schönes Wochenende. Ebenso. Ciao. So easy geht's und ihr macht's genauso wie Sonja. KISS Contact 030 20 19 17 17. Eure kreativste Ausrede, warum ihr nicht zur Arbeit kommen könnt. Und wir belohnen das mit einem gelben Schein in Form von 200 Euro.
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2: Ey, Wetter ist Gucci. Also für alle, die rumgemeckert haben die letzten Tage, dass es viel zu heiß ist.
0: Heute ist wirklich entspannt, ja.
2: Ey, einfach mal alle Fenster aufmachen, durchlüften, dass die Wohnung wieder abkühlen kann, dass ihr wieder ein bisschen besser schlafen könnt. Lange hält es nämlich nicht an. Heute bis zu 23 Grad. Ein Mix aus Sonne und Wolken in Berlin. In Hamburg viele Wolken am Start, aber auch immer wieder die Sonne. Vielleicht könnt ihr das nächste Mal einfach vorher auf die Applikation gucken, damit ich weiß, was Sache ist. 21
0: du,
2: Grad
0: gut,
2: sind da drin.
0: Das Wetter ist halt so, wie es ist, wo ihr seid.
2: Je nachdem, wo ihr halt seid.
0: Ja,
2: ne?
0: Genau.
2: Und in Frankfurt am Main scheint die Sonne. Das Ganze heute bei bis zu 26 Grad. Und am Wochenende ist in ganz Deutschland richtig toll. Richtiges Freibad, Seewetter, über 30 Grad und Sonne. Also geht raus und genießt das Leben.
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0: Jedes Jahr, kurz bevor der Sommer beginnt, denkt ihr euch, oh, mein perfekter Sommer, wie im Film oder wie in der Serie, wäre mit folgenden Dingen.
1: Eure Summer Bucketlist wird hier heute mal auf den Prüfstand gestellt in Big Mo's Morning Show. Schön, dass ihr dabei seid. Was steht drauf? Was habt ihr auch tatsächlich umgesetzt? Denn ich meine, Pläne haben wir immer viele, ne?
0: Ja, ja.
1: Zelten, ins Freibad, vielleicht irgendwie in Urlaub fahren, mal eine ganze Nacht durchmachen und den Sonnenaufgang angucken.
0: Ja.
1: Stehen so viele Sachen immer auf dieser Liste, aber was habt ihr wirklich gemacht und was wollt ihr noch machen? Lisa, hau mal raus.
2: Auf der Bucketlist für den Sommer steht noch einmal ins Open-Air-Kino gehen.
0: Ich war noch
1: cool.
0: Nie.
1: Ja, doch, ich war schon mal. Das ist cool. Das macht Spaß.
0: Ich denke immer, oh, jetzt kommt wieder dieses eklige, süße, romantische in mir. Ich denke immer, das ist ja voll das süße Date.
1: Ist ein todessüßes Date. Mit den eigenen Snacks, mit den eigenen Getränken.
0: Ja, ich habe aber leider keine Dates, also auch kein Freiluftkino für mich.
1: Jaunina, du erreichst gerade sehr viele Menschen mit genau dem. Also,
0: hallo, wie geht's? Franzi, was steht auf deiner Summer-Bucketlist?
1: Wer möchte mit ins Freiluftkino? Mit Carolina. Auf meiner Summer-Bucketlist steht ein Abend oder ein Morgen vom Feiern gehen kommen und ich war ohne Jacke die ganze Nacht unterwegs.
0: Yeah.
1: Und ich laufe dann ohne Jacke nach Hause und es ist schon wieder hell vom Feiern.
0: Yeah.
1: Ich bin bisher ein bisschen früher abgeknickt immer. Ich bin immer so, da war es noch dunkel.
0: Ich habe so viele tolle Sonnenaufgänge in Berlin gesehen, mit Döner in der Hand,
1: durch die Straßen getanzt,
0: mit den Friends und so. Man wollte eigentlich gar nicht hinten nach Hause gehen, weil man voller Glücksgefühle war.
1: Ja, genau, das hätte ich gerne noch einmal. Da muss ich mich jetzt auch ein bisschen beeilen, weil am 1. September ist schon wieder meteorologischer Herbstanfang. Was steht auf deiner?
0: Komm, wir sind ja jetzt sind wir ja schon in dieser Schiene angekommen, in dieser ekelhaften, romantischen Dings. Ich will irgendwann mal im Sommerregen rumknutschen.
1: Oh Gott.
0: Süß, oder? Okay.
1: Oh Mann.
0: Was ist bei euch?
1: Nee, nee, nee, nee.

0: Schön, dass ihr da seid, liebe Kiss Nation. Shaggy, sexy lady. Ich lieb's einfach. Ihr hört Big Mo's Morning Show mit Carolina und
1: was
0: mit
1: geht?
0: Mir, Franzi. Und jetzt brauchen wir euch mal alle. Einmal kurz Gehirn anschalten. Wir quizzen jetzt zusammen. Kiss FM. Carolina ist erstmal mein erstes Opfer, mein erstes Versuchskaninchen. Wenn
1: selber
0: ihr aber auch
1: Opfer
0: mitspielen wollt, meldet ihr euch bitte unter 039. Wir schauen mal. 039 2019 1717 hier bei uns im Studio an und spielt mit. Es ist ganz easy. Ich gebe euch drei Begriffe, die passen zu einer Serie oder zu einem Film. Und anhand dieser drei Begriffe müsst ihr mir den Film oder die Serie nennen. Es ist ultra easy.
1: Ultra easy. Problem ist, ich kenne keine Filme und keine Serien.
0: Let's try und dann schauen wir mal, wer dich schlagen kann.
1: Okay.
0: Hexen, Smaragdstadt, Tornado.
1: Wicked?
0: Ja, ich lasse es durchgehen. Der Zauberer von Oz ist richtig. Mumie, Ägypten, Fluch.
1: Fluch der Mumie? Nee, wie heißt es? Die Mumie?
0: Ja! Boxen, Treppe, Philadelphia.
1: Ah, Rocky bei Boa.
0: Sehr gut. Roboter, Müll, Erde.
1: iRobot?
0: Nein.
1: Keine Ahnung.
0: Wall-E. Pfeilbogendistrikte.
1: Tribute von Panem.
0: Das ist richtig, sehr gut. Labyrinth, Glader, Läufer. Sag dir nichts?
1: Nee.
0: Okay. Sind wir beim Maze Runner? Schon mal gehört?
1: Nee.
0: Vampir, Werwolf, Bella.
1: Ich hab das angeguckt. Twilight.
0: Das ist absolut richtig, sehr gut, Carolina. Casino Las Vegas, Raub.
1: Oceans 8. Oceans 11.
0: Ja! Oh mein Gott.
1: Mit Rihanna.
0: Du machst das wirklich sehr gut. Affen, Evolution, Cäsar.
1: Planet der Affen.
0: Das ist richtig, Carolina. Und der letzte, und dann sind wir durch, Koch, Luxusrestaurant, Menü.
1: Ist es The Bear?
0: Nee, das ist auch nicht schlecht, aber nee, es ist The Menu.
1: Okay, ja.
0: Gut, Carolina, das sind 7 richtige, wenn ich richtig mitgezählt habe.
1: Hey.
0: Das ist wahnsinnig gut.
1: Komm daher, wenn du dich traust.
0: Absolut, es ist auch schon jemand am Kiss Connect. Vielleicht gehen wir da jetzt gleich mal ran, während die Musik läuft und gucken mal, ob dich jemand schlagen will.
1: Voll gut, oder?
0: Ja,
1: bist du stolz
0: gut
1: auf mich?
0: Extrem.
1: Prada, ey, genau das ist eure Zahl, die ihr schlagen müsst. 7 oder besser. Deswegen zockt mal eine Runde rum hier mit uns.

0: Ihr hört Kiss FM. Ihr seid die Kiss Nation. Und wer bist du?
1: Mein Name ist Moses Pelham.
0: Woher kommst du?
1: Ich komme aus Frankfurt am Main.
0: Was sind deine Roots?
1: Meine Roots sind Frankfurt am Main.
0: Was machst du?
1: Ich mache Musik.
0: Was ist cool an Hip-Hop?
1: Für mich war das Weg, mich selbst zu entdecken. Nachdem es für mich Weg war, auf mich aufmerksam zu machen, da kommt ein bisschen was zusammen.
0: Was ist deine Message an die Kiss Nation?
1: Ich habe nicht eine Message, sondern diese Kunstform ist für mich eine Möglichkeit, alles Mögliche, das mich beschäftigt, zu verarbeiten.
0: Das ist die Kiss Nation.
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0: für Weihnachten ist. Mhm. Sie ist einfach non-negotiable und hat den Sommerhit jetzt geknackt. Viele von uns dachten, dass es gut genug wird.
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2: 100%.
0: Ja.
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0: Zum ersten Mal ein deutsches Meme, das nichts mit dem Weltkrieg zu tun hat. Wir freuen uns.
1: Du bist gut genug.
0: 0% Understanding, 100% Vibes. Überall international wird dieser Song gefeiert und wird dann nicht Sommerhit, finde ich irgendwie schon komisch.
2: Was ist denn dein persönlicher Sommerhit?
0: Ja, den muss ich jetzt hier zensiert spielen. Leute, bitte, bitte, falls ihr mit euren Kindern im Auto seid, jetzt einmal ganz kurz die Ohren zuhalten, denn mein persönlicher Sommerhit ist natürlich Mutter Icky und Drunken Masters und kein Kokain.

0: Okay, okay, ich check.
1: Ich muss sagen, mein Sommerhit, der war auch sehr viel auf Instagram und TikTok unterwegs, aber auch hier in der Playlist, nämlich Summer Jam und Billado mit Kilimanjaro.
2: Auch fair.
1: Was ist denn euer Sommerhit 2026? Haut mal raus am KISS Contact 030 2019 1717.

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1: Mit Michelle. Wenn am Sonntag Bundestagswahl wäre, dann würde die AfD die meisten Stimmen bekommen. Im ARD-Deutschland-Trend kommt die AfD auf 28%. Die Union verliert etwas und landet bei 21%. Die Grünen kommen auf 15%, die SPD auf 12%, die Linke auf 11%. BSW und FDP würden es nicht in den Bundestag schaffen. Viele sind weiter unzufrieden mit der Arbeit der aktuellen Regierung aus Union und SPD und wünschen sich daher eine Veränderung. Die sieht aber bei den Wählerinnen und Wählern je nach Partei sehr unterschiedlich aus. Die Sprengstoffdrohne am Leipziger Flughafen beschäftigt jetzt die Bundesanwaltschaft. Es gibt nämlich den Verdacht, dass mit der Drohne tatsächlich eine Explosion auf dem Flughafengelände ausgelöst werden sollte. Deshalb wird jetzt auch wegen eines gefährlichen Eingriffs in den Luftverkehr ermittelt. Berichte, dass zwei Flugzeuge in der Nähe zu dem Zeitpunkt mit Munition beladen waren, stimmten aber nicht. Sachsens Innenminister hat das gestern dementiert. In Berlin haben sich Tankstellen tausendfach nicht an die neue 12-Uhr-Regel gehalten. Seit April dürfen die Spritpreise nur noch einmal am Tag um 12 Uhr mittags erhöht werden. Allein im April gab es in Berlin aber mehr als 2300 Verstöße. Im Mai waren es sogar mehr als 4000. Die Regel soll verhindern, dass die Preise über den Tag ständig hoch und runter gehen und Autofahrer kaum noch vergleichen können. Generell gehen die Spritpreise gerade wieder runter, weil auch der Ölpreis gesunken ist. Nach den Ferien wird dann nochmal eine Preissenkung erwartet. Michael Jackson kommt nochmal ins Kino. Nach dem Erfolg von Michael wird jetzt der zweite Teil geplant. Die Dreharbeiten sollen Ende dieses Jahres oder Anfang 2027 starten. Im ersten Film ging es um Michael Jacksons Karriere von den Jackson 5 bis zur Bad Tour in den 80ern. Genau da soll die Geschichte dann auch weitergehen. Welche Jahre im zweiten Teil aber genau gezeigt werden, steht noch nicht fest. Ins Kino könnte der Film Michael 2 dann Ende 2027 oder Anfang 2028 kommen.
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2: Was geht ab, Leute? Happy Friday. Oh mein Gott, wie lange haben wir bitte auf den Freitag gewartet? Die Woche hat sich auch so krass lang gezogen. Also, thank God, it's Weekend. Und Kiss Nation, falls ihr gerade ein bisschen motivationslos zur Arbeit fahrt oder auf der Arbeit hockt, kommt. Das packen wir jetzt auch noch die paar Stunden und dann rocken wir das Wochenende, denn Samstag und Sonntag soll richtig schönes Wetter werden. Das heißt, See, Grillen, alles ist angesagt. Also nochmal ein bisschen Zähne zusammenbeißen heute. Jetzt gibt es also Mucke von Flo, das ist Leak It. Leak It.

0: Leute, der Gedanke, heute Morgen einfach krank zu machen, war auf jeden Fall sehr groß. Man hätte ja rein theoretisch ein verlängertes Wochenende. Und ja, wir müssen einfach mal öffentlich zugeben, ja, viele von uns machen einfach mal blau und holen sich einen gelben Schein. Aber es gibt halt so Menschen wie Friedrich Merz, die sind halt so krass motiviert, die sehen das halt ganz anders.
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0: Ach ja, bla bla, Kiss Nation. Ihr könnt euch euren gelben einfach hier bei uns holen.
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0: 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Ne? Wir sind ja keine Arztpraxis, wir sind Radiosender und ihr bekommt 200 Euro, der Schein ist nämlich auch gelb. Und Leute, ihr müsst uns einfach nur eure wildesten Krankmach-Ausreden schicken, ne? Also, je wilder, desto besser. Und Sonja hat das heute Morgen richtig geil hinbekommen.
3: Werte Herrschaften, nach einem ausgedehnten Bridgerton-Marathon war mir in dieser Nacht kaum Schlaf vergönnt. Nun dröhnt mein Haupt, mein Leib schmerzt und die Sprache der heutigen Zeit ist mir vollständig abhanden gekommen. Daher entziehe ich euch heute das Privileg meiner Anwesenheit, um mein Überleben zu sichern. Verschont mich mit den Leiden des Betriebes und rechnet vorerst nicht mit meiner Rückkehr, ihr Narren. Mich hat das Bridgerton-Fieber gepackt. Gehabt euch wohl.
0: Sonja, also da hat ja jemand ganz schön viel Bridgerton geguckt, aber hat ja sehr gut geholfen. Und das wird belohnt mit 200 Euro extra auf deinem Konto Kiss Nation. Und so gut bekommt ihr das auch hin. Schickt uns einfach eure wildesten Krankmach-Ausreden. Ne? Je wilder, desto besser. Ein bisschen Fantasie wohl. An die 030 20 19 17 17. Den nächsten gelben Schein gibt's dann wieder ab Montag im Big Mo's Morning Show.
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0: Black Eyed Peas, My Humps, hier auf Kiss FM, your Cherrylicious. Einen wunderschönen Freitag wünsche ich euch.
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0: Augenblick, der neue Track aus Paschanim, seinem neuen Album Lounge Music. Sehr, sehr krass. Hört ihr gleich hier auf Kiss. Erstmal schauen wir aufs Wetter, dann ist Wochenende und wir wollen wissen, ob wir geiles Wetter bekommen.
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0: Also Leute, es ist richtig angenehm. Aktuell haben wir 18 Grad hier in Burden City. Mal angenehme Temperatur, ne? Die Sonne ist zwar am Schein, aber so ein kleines Übergangschenkchen zum T-Shirt drüber ist auf jeden Fall optimal. Maximal 21 Grad werden es mit einem Mix aus Sonne und Wolken. Morgen 25 Grad und am Sonntag richtig geiles Grill- und Badewetter bei 33 Grad. Leute, genießt das schöne Wochenende.
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0: schon, was heute Abend auf den Grill kommt. Und wir sind auch offiziell im Sommerloch angekommen, Leute. Woran man das merkt? Ja, es gibt jetzt ernsthaft ein Weltranking der besten Würste.
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0: Ey Leute, das ist so funny. Die Food-Plattform Taste Atlas hat Nutzer weltweit abstimmen lassen. Und nein, Deutschland ist diesmal nicht auf Platz 1 gelandet. Die beste Wurst der Welt kommt laut Ranking aus Portugal und heißt Alheira de Mirandela. Ja, klingt irgendwie eher nach einem Harry Potter-Zauberspruch als nach einer Wurst. Aber ne, Deutschland schlägt sich trotzdem ordentlich gut. Ganze 18 deutsche Würstchen landen in den Top 100. Wie zum Beispiel die Nürnberger Bratwurst schafft es auf Platz 6, die Thüringer Rostbratwurst auf Platz 10. Ne? Aber jetzt mal ehrlich, Leute, ne, über Geschmäcker kann man sich auch streiten. Aber welche Wurst ist denn für euch auf Platz 1? Oder kommt denn irgendwas anderes auf eurem Grill? Könnt ihr mal am KISS Contact schreiben? Ja, ganz ehrlich, Hauptsache es schmeckt, ne?

Ja, Cherry Licious hier auf Kiss FM, Happy Friday. Also Barack Obama hat auf jeden Fall einen sehr guten Musikgeschmack. Der veröffentlicht nämlich jeden Sommer seine Sommer-Playlist mit Tracks, die er gerne hört. Und die zwei Damen sind auch drauf, Tyler und Sarah Larsson mit She Did It Again. Und den Track geben

0: So, aber wir stimmen uns ein bisschen fürs Wochenende ein.
1: Es ist ja auch schon Wochenende. Mein Gott, Leute, ich bin auch fertig mit der Welt. Ihr Chavalicious hier auf Kiss FM. Und gleich gibt's Mucke von Kehlani featuring Lil Wayne, Another Lover.
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3: Wir sind jetzt mittendrin im Wartezimmer. JJ aus Hessen hört Kiss FM überall und wir lieben es und waren sogar mit im Wartezimmer dabei.
4: Hier ist tatsächlich gar keiner.
3: Boah, ey, in Hessen muss man sein. Aber hier in Berlin, also im Wartezimmer, da ist 3 Stunden Wartezeit normal.
4: Oh.
0: Ich sag dir, Mike, was ich immer mache, wenn ich zum Arzt muss, mein Trick ist, den verrate ich jetzt allen da draußen.
3: Was denn?
0: So eine halbe Stunde, bevor die Arztpraxis aufmacht, das ist ja meistens hier in Berlin in irgendwelchen Altbauhäusern.
3: Ja.
0: Schon mal reinstellen in den Flur und vor der Tür warten. Da ist meistens auch schon eine Schlange, aber dann gehst du sofort, du bist dann direkt dran und dann wartest du vielleicht 10 Minuten oder so, weil die Leute ab.

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1: Kiss Nation, ich wünsche euch einen wunderschönen Freitag. Ey, wenn ihr auch gerade nicht so viel Kraft habt, motiviert seid und im Büro hockt, ich kann euch beruhigen. Mir geht's genauso. Das heißt, wir sitzen alle in einem Boot. Aber das packen wir jetzt auch noch. Gute Nachricht ist, das Wochenende wird richtig schön angenehm mit Temperaturen. Das heißt, Grillen ist wieder angesagt. Am See chillen ist wieder angesagt. Das heißt, wir packen das jetzt einfach gemeinsam. Jetzt gibt's erstmal Mucke für euch, die auch geil ist von Hira. Das ist Shook.

Fat Joe, Anita, DJ Khaled, Paradise hier auf Kiss FM. Ihr habt Sherrylicious mit mir, Sherry. Und heute ist wieder Release Friday, Leute. Ne? Freitag droppen ja immer die Künstler neue Tracks, neue Alben. Und heute ist auch ein sehr großer Tag für Juju und ihre Fans. Nach längerer Pause ist es endlich soweit. Heute hat Juju ihr neues Album 44 Me veröffentlicht. Ein Release und was auch viele deutsche Fans so erwartet haben, gewartet haben. Und heute Abend wird natürlich auch gefeiert. Heute Abend spielt Juju ihre große Release-Show in der Berliner Columbia-Halle. Und wir von Kiss FM sind natürlich auch live mit dabei. Das heißt, wenn ihr keine Eindrücke von der Show und aus der Crowd verpassen wollt, dann schaut heute Abend unbedingt auf unserem Instagram-Kanal vorbei. kissfm.de heißen wir da. Dann nehmen wir euch auf jeden Fall mit. Und jetzt natürlich auch zum Einstimmen Mucke von Juju. Das ist Shorty.

0: Das ist auch so ein Track, den man einfach ewig nicht mehr gehört hat, ne? Ein geiler Kiss-Classic-Track hier auf Kiss FM. Chris Brown featuring T-Pain. Das ist Kiss Kiss. Ihr hört Kiss FM. Mensch, wie passend. Ich bin Cherry. Und das ist Mucke von Karol G und Tiesto. Mit Contigo gleich auf Kiss. Aber wir schauen erstmal, wie das Wetter jetzt wird am Wochenende. Das ist ja wichtig, ne?
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0: Ey, angenehme 19 Grad hier in Berlin City. Ist aber ein bisschen wärmer. Aber trotzdem, Leute, so ein kleines Übergangsjäckchen ist heute auf jeden Fall drin, ne? Weil es ist frisch. Und ganz ehrlich, es bleibt zumindest heute so, morgen dann auch. Maximal 25 Grad. Sehr angenehm, ne? Für so ein Get-Together-Grillen. Am Sonntag dann geile 32 Grad. Es wird auf jeden Fall warm in Deutschland. Das heißt, das perfekte Wochenende. Leute, jetzt noch durchziehen auf Arbeit und dann einfach genießen.
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Er ist ein echter Berliner, kommt aus Kreuzberg und prägt das Deutschrap-Game seit Jahren wie kaum ein anderer. UFO 361, das ist Kiss FM, ich bin Cherry. Nachdem UFO in den letzten Wochen schon Tracks wie Laterne und Alle meine Brüder tot rausgehauen hat, legt er natürlich jetzt noch einen nach. Heute ist seine neue Single Roof voller Stars rausgekommen und die ist gleichzeitig der nächste Vorgeschmack auf sein kommendes Album Waldemar Hof, das am 2. Oktober erscheint. Und das Beste, ab September geht's dann für UFO 361 auch auf große Tour. Da dürfte also noch einiges an neuer Mucke auf uns zukommen. Und jetzt erstmal hier der neue Track von

0: Ja, Cherrylicious hier auf Kiss FM. Leute, jetzt im Sommer, ne, so sich motivieren, eine Woche durchzuziehen auf Arbeit, ist schon schwierig, ne? Man kann ja so viel anderes einfach anfangen. Und da überlegt man schon ziemlich gut, boah, jetzt einfach vielleicht so einen gelben holen, ne? Aber es gibt so Menschen, die halten davon gar nichts.
1: 40 Stunden in der Woche, das ist noch nicht mal ein Viertel der Wochenzeit. Also davon mal gerade eben ein Viertel zu arbeiten und sich das dann so aufzuteilen, wie man gerne möchte. Nicht maximal 8 Stunden am Tag, sondern 40 Stunden in der Woche. Das muss doch möglich sein.
0: Ja, Herr Friedrich Merz hatte immer nur was zu meckern. 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
0: 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Und der Schein ist auch gelb. Und 200 Euro jetzt im Sommer, boah, schmeckt anders, ne? Kann man gut für den Urlaub gebrauchen und ein bisschen shoppen zu gehen. 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
3: Ich muss mich leider krank melden für heute. 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

0: Bowser, was du Liebe nennst. Ihr hört Kiss FM, ihr hört Cherrylicious. Einen wunderschönen Freitag. Happy Friday, Kiss Nation. Dai Dai ist offiziell der Sommerhit 2026. Verdient, der macht gute Laune, ist ein geiler Track. Shakira, Burna Boy, gleich auf Kiss.
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0: Und jetzt euer Zahnputzsong.
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1: Happy Friday, ein wunderschönes Wochenende wünsche ich euch, Leute. Ey, was war das bitte für eine Woche? Die hat sich irgendwie so krass in die Länge gezogen. Ich bin auch komplett durch irgendwie mit der Welt. Also falls es euch genauso geht, ich fühl's. Ich habe auch heute gerade eben noch mit meiner Kollegin Malisha darüber gesprochen, wie durch wir einfach sind. Also das ganze Team einfach komplett knockout. Und teilweise sind wir auch so durch, dass man dann einfach auch Quatsch quatscht. Also, und er sich verspricht, darüber haben wir auch schon gesprochen, ist mir passiert, ist Malisha passiert, mein Gott, wir sind auch einfach, es ist auch einfach menschlich. Und jetzt ist einfach auch die Zeit, wo man sagt, okay, ab ins Wochenende. Kiss Nation, was geht bei euch am Wochenende ab? Habt ihr was Geiles vor? Grillt ihr vielleicht bei dem geilen Wetter? Wir haben auf kissfm.de auf Insta eine Fragebox. Könnt ihr mal reinschreiben, was bei euch so abgeht. Genießt es auf jeden Fall. Jetzt gibt's erstmal Mugge von Teddy Swims. Das ist Mr. Know-It-All.

0: Ja, Cherrylicious, ein wunderschönes Wochenende wünsche ich euch. Das ist Kiss FM. Leute, was geht bei euch so ab, ne? Also ich finde, die Woche hat sich ja so krass in die Länge gezogen. Also ich möchte auch einfach nur mit dem Arbeitstag heute abschließen. Wenn es euch genauso geht, schreibt mal an das Contact 030 20 19 17 17. Aber erstmal hören wir rein, was bei euch so abgeht.
1: Hallo allerseits. Am Wochenende feiern wir eine Gender Reveal Party. Wir werden erfahren, welches Geschlecht unser Kind haben wird. Egal ob Junge oder Mädchen, Hauptsache gesund. Die Gesundheit zählt. Das wissen viele nicht zu schätzen. Daher hoffentlich gesund.
0: Sagt Hamza aus Berlin, oh mein Gott, wie schön, klar, Gesundheit geht immer vor. Das ist ja auch aufregend, ne? Ach Mensch, hören wir mal in die nächste Sprachnachricht rein.
2: Liebes Kiss-Team, also mein Wochenende wird wirklich Partymodus an. Morgen erst auf einem Kindergeburtstag, dann auf einem Junggesellenabschied. Und am Sonntag auf einem runden Geburtstagsbrunch. Ich freue mich.
0: Wow, Carmen aus Berlin, auch richtig. Partymodus on. Ist ja auch geil. Kiss Nation, das Wetter wird ja schön für diejenigen, die noch nichts geplant haben. Morgen 25 Grad, am Sonntag dann 32 Grad. Kann man auch mal entspannt schön grillen mit Freunden, mal was Entspanntes machen oder wieder mal auf so eine schöne Rooftop-Terrasse. Gönnt euch auf jeden Fall. Was geht bei euch ab? Schreibt ruhig an den Kiss Contact 030 20 19 17 17.

0: Ein Kiss-Classic-Track hier auf Kiss FM, das ist Beyoncé mit Halo. Ihr hört Cherrylicious, ihr hört Kiss FM. Happy Friday! Und gleich gibt's Mucke von Mario und Lil Wayne, Tiger, Main One. Aber erstmal schauen wir gemeinsam aufs Wetter.
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0: Aktuell 20 Grad hier in Birdie City, ein Mix aus Sonne und Wolken. Die Sonne schaut so ein bisschen raus, aber es sind schon fette Wolken am Himmel, Leute. Heute bleibt es mal ein bisschen kühler, ne? Maximal 24 Grad. Morgen ist dann die Sonne ein bisschen mehr am Start bei 25 Grad und am Sonntag geile 32 Grad, Leute. Heißt grillen, an See fahren, alles ist angesagt. Der Sommer ist auf jeden Fall am Start.
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Wanted hier auf Kiss FM. Ja, Cherrylicious, Happy Friday. Da könnte uns schon bald die nächste Deutschrap-Collab erwarten. Summer Jam hat auf TikTok ein kurzes Video-Ausschnitt gepostet aus seinem neuen Song. Und offenbar ist zum Schluss Shirin David

0: Mal ehrlich, Leute, gerade jetzt im Sommer ist der Weg ins Freibad deutlich verlockender als der Weg zur Arbeit. Und genau deshalb haben viele momentan diesen einen Gedanken am Morgen, ey, jetzt einfach so einen gelben holen, ne? Aber Herr Friedrich Merz, der sieht das ein bisschen anders.
1: Ein bisschen optimistischer sein, ein bisschen fröhlicher sein, vielleicht sogar ein bisschen mehr Spaß an der Arbeit haben.
0: Ja, bei Ihrem Gehalt wäre das vielleicht möglich. Kiss Nation, holt euch einfach einen gelben Schein bei uns.
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0: Kiss Nation, wir reden hier von 200 Euro. Der Schein ist nämlich auch gelb. Und 200 Euro schmeckt einfach jetzt anders im Sommer, ne? Ist ja gut für euren Urlaub, ein bisschen shoppen zu gehen, Freizeit, alles ist da drin. Habt ihr Bock auf 200 Euro, dann schickt uns jetzt einfach eure kreativsten Krankmach-Ausreden. Je wilder, desto besser. Und Nico, der hat das ganz gut vorgemacht.
3: Moin, Chef. Ich muss mich für heute krank melden. Ich hatte die Nacht das Fenster offen und mein Nachbar, der züchtet in Benzin getränkte Hornissen. Die Viecher haben mich angegriffen und in den Hodensack gestochen und sind die Murmeln medizinball groß angeschwollen. Jetzt passe ich nicht mehr durch die Zimmertür und muss erst mal warten, bis die wieder kleiner werden. Ich melde mich die Tage.
0: Oh, wie geil ist das denn, Leute? Genau so, und das wird belohnt mit 200 Euro extra auf eurem Konto. Schickt uns eure besten Krankmach-Ausreden an den KISS-Contact 030 20 19 17 17. Den nächsten gelben Schein gibt's dann wieder ab Montag ab 8 im Big Mouth Morning Show.

0: Drake mit Hold On, We Going Home. Das ist euer Freitag hier auf Kiss FM. Ihr Cherrylicious. Wir stimmen uns ein bisschen aufs Wochenende ein. Gleich in der Playlist J Balvin, Ryan Castro, Una a la vez.
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1: Happy Friday, Leute. Okay, wir haben noch eine Stunde miteinander. Und wenn ihr jetzt gerade nach der Mittagspause ein kleines Tief auf der Arbeit habt und im Büro hockt und euch denkt, boah, ich kann nicht mehr. Ey, Leute, ganz ehrlich, Sachen, die positiv sind. Das Wetter wird am Wochenende richtig schön. Das heißt, Grillen ist angesagt, ein bisschen draußen rumlaufen, in den See hüpfen. Ey, ne, das ist schon Motivation genug, um jetzt einfach mal durchzuziehen. Das machen wir jetzt gemeinsam mit geiler Mucke von Tyler und Sarah Larsson. Das ist She Did It Again.

0: 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Je wilder, desto besser. Und Romina hat es ganz sehr gut uns vorgegaukelt.
1: Ich muss mich leider krank melden für heute. Ich wollte gerade zu meinem Auto gehen. Da griff mich der Marder an, der mein Auto besetzt hat, hat mir voll ins Bein gebissen und er hatte sogar Schaum vor Mund.
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0: Dancen bei dem Track. Ein bisschen einstimmen fürs Wochenende jetzt. Temperature von Sean Paul hier auf Kiss FM. Ihr hört Sherrylicious. Und gleich gibt's Mucke von Ariana Grande. Die gönnt sich ja jetzt erstmal eine Auszeit. Ne? Gesundheit geht immer vor. Mit We Can't Be Friends gleich in der Kiss-Playlist für euch.
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0: Heute mal angenehme Temperaturen, Leute. Mix aus Sonne und Wolken. Aktuell hier in Berlin City 24 Grad. Ne? Also so ein kleines Übergangsjäckchen kann man sich heute schon geben. Leute, morgen dann genauso. Temperaturen von 25 Grad. Und am Sonntag ballert die Sonne nochmal richtig mit 32 Grad. Ey, geiles Wetter zum Grillen, zum Seefahren. Also es wird ein sehr schönes, angenehmes Sommerwochenende. Gönnt euch.
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Ihr hört Cherrylicious hier auf Kiss FM. Leute, manche Deutschrapper schaffen es sogar international, wie zum Beispiel Jazik. Ja, der hat es nämlich international geschafft. Ich war vor einigen Wochen im Griechenland-Urlaub, bin dann mit meinen Mädels ins Taxi gestiegen und Leute, es lief einfach Jazik. Ich dachte mir so, hä, das ist doch Deutschrap. Und fragst du den Taxifahrer, ey, kennst du die Mucke oder läuft es gerade einfach nur zufällig? Also nee, ich mag den voll, Jazik, Luciano, höre ich voll oft, machen richtig gute Musik. Ich liebe German Rap und das fand ich so lustig, weil, ey Jungs, ihr habt es international auf jeden Fall geschafft. Ist auf jeden Fall schon mal ein gutes Zeichen. Deswegen jetzt hier eine Playlist für euch. Lacazette, Jazik, Candy. Yeah.

Das Wochenende steht vor der Tür und ich wette, mindestens die Hälfte von euch überlegt jetzt schon, was heute Abend auf den Grill kommt. Und wir sind auch offiziell im Sommerloch angekommen, Leute. Woran man das merkt? Ja, es gibt jetzt ernsthaft ein Weltranking der besten Würste.

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1: Ey Leute, das ist so funny. Die Food-Plattform Taste Atlas hat Nutzer weltweit abstimmen lassen. Und nein, Deutschland ist diesmal nicht auf Platz 1 gelandet. Die beste Wurst der Welt kommt laut Ranking aus Portugal und heißt Alheira de Mirandela. Ja, klingt irgendwie eher nach einem Harry Potter-Zauberspruch als nach einer Wurst. Aber ne, Deutschland schlägt sich trotzdem ordentlich gut. Ganze 18 deutsche Würstchen landen in den Top 100. Wie zum Beispiel die Nürnberger Bratwurst schafft es auf Platz 6. Die Thüringer Rostbratwurst auf Platz 10. Ne? Aber jetzt mal ehrlich, Leute, ne, über Geschmäcker kann man sich auch streiten. Aber welche Wurst ist denn für euch auf Platz 1? Oder kommt denn irgendwas anderes auf eurem Grill? Könnt ihr mal am KISS Contact schreiben? Ja, ganz ehrlich, Hauptsache es schmeckt, ne? Yes.

0: Love Yourself von Justin Bieber. Einen wunderschönen Freitag wünsche ich euch. Ihr hört Chevelicious hier auf KISS. Leute, wir stimmen uns aufs Wochenende ein. Jetzt noch die Zähne zusammenbeißen auf Arbeit und dann einfach genießen. Gleich gibt's Mucke von French Montana. Max B. Rick Ross, Smoking Part 2.
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1: Happy Freitag, Friends. Malisha hier am Start für euch. Gianluca chillt schön in Italien und hat eine gute Zeit. Auch wenn er nicht da ist, sollt ihr dasselbe Freitagsfeeling bekommen. Also hit it! Yes! Und damit die Zeit schneller vergeht, gehen wir direkt in die Playlist mit Good Flirts von Baby Keem und Kendrick Lamar auf KISS FM.

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0: Freitagnachmittag hier auf KISS FM. Ich bin Malisha. Nice, dass ihr am Start seid. Ein bisschen Latin Vibes. Rio von J Balvin gleich hier für euch in der Playlist.
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0: Nach den heißen Tagen ist es relativ entspannt heute. In Berlin sind 22 Grad, die Sonne ist am Start. In Hamburg ist es eher bewölkt, da können aber auch die ein oder anderen Sonnenstrahlen rausgucken. Das Ganze bei 20 Grad und Richtung Frankfurt scheint die Sonne bei 25 Grad. Für mehr Infos über eure Area checkt mal kissfm.de oder die KISS FM App.
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So klingt euer Freitag auf KISS FM mit Malisha. Das sind die letzten Stunden bis zum Wochenende. Aber ganz ehrlich, das Wochenende ist schon kurz. Wann hatten wir das letzte Mal ein verlängertes Wochenende? Montag einfach mal blau zu machen, wäre schon unnormal nice. Das darf

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1: Mit Elke. Wegen des Drohnenvorfalls am Leipziger Flughafen hat Kanzler Merz den Nationalen Sicherheitsrat einberufen. Die Beratungen fanden telefonisch statt. Über Ergebnisse wurde nichts bekannt. Inzwischen ist eine Debatte über Zuständigkeiten bei der Abwehr von Drohnen entbrannt. Brandenburgs Innenminister Rettmann forderte, es den Betreibern kritischer Infrastruktur zu ermöglichen, Drohnenangriffe selbst abzuwehren. Erneute Schlappe für Meta wegen des ungenügenden Schutzes von Minderjährigen auf seinen Online-Plattformen ist der US-Konzern zur Zahlung von 500 Millionen Dollar verurteilt worden. Ein Gericht im Bundesstaat New Mexico fällte das Urteil. Mit dem Geld soll laut dem Richterspruch ein Fonds zur Unterstützung von Minderjährigen finanziert werden, die durch Online-Konsum zu Schaden gekommen seien. Der Konzern muss außerdem seine Plattformen für Minderjährige in dem Bundesstaat umgestalten, etwa durch Nutzungsbegrenzungen. Meta kündigte an, in Berufung gehen zu wollen. Seit Jahren pilgern Fans des Rappers Paschanim nach Berlin-Kreuzberg, um sich auf der Hauswand zu verewigen, vor der er mal ein Musikvideo gedreht hat. Damit soll jetzt Schluss sein. Die zuständige Hausverwaltung hat Konsequenzen gezogen und den Hauseingang mit einem Metallzaun abgesperrt. Damit können die Fans nur noch aus der Ferne das Setting des Videos anschauen.
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2: Friends, was geht? Malisha hier am Start für euch. Es geht Richtung Feierabend und damit auch Richtung Wochenende. Lasst keinen Stress mehr von der Arbeit heute zu. Heute gibt's nur gute Energie. Dabei hilft euch natürlich die richtige Playlist. Wir gehen rein mit Leak It von Flo hier auf KISS FM.
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0: Not Like Us von Kendrick Lamar. Das hier ist euer Nachmittag auf KISS FM. Ich bin Malisha. Was geht? Ey, wir haben die Woche so gut wie durch. Die hat sich so unfassbar doll in die Länge gezogen. Aber umso mehr können wir uns jetzt aufs Wochenende freuen. Was geht bei euch am Wochenende?
1: Hi, hier ist Melissa aus Berlin. Bei mir geht am Wochenende Folgendes ab. Also am Samstag gehe ich erstmal ins Gym. Jetzt, wo das Wetter ein bisschen kühler geworden ist, kann man das jetzt mal wieder machen. Und am Sonntag, glaube ich, gehe ich Tretboot fahren. Eventuell am Rummelsburger See. Ich weiß es noch nicht, aber das auf jeden Fall das Wetter draußen genießen. Eis essen am See, entweder baden oder Tretboot fahren. Genau.
0: Boah, direktes Wochenende richtig gut nutzen. Wie ist es bei euch? Was habt ihr für nice Pläne? Haut noch aus dem KISS Contact 030 2019 1717.

0: auf Kiss FM. Absolut nicer Kiss Classic. Wenn ihr Bock auf mehr solcher Songs habt, dann checkt auf jeden Fall ab 18 Uhr die Kiss Classic Show mit Carolina. Baby girl, let me see you do your dance, let me see you twirl. Shaking ass in the club with your homegirl. Dieser Song gibt direkt Wochenendfeeling. Nokia von Drake, gleich hier für euch in der Playlist.
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0: Heute ist es ein bisschen frischer im Gegensatz zu den letzten Tagen.

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0: Wer ist für euch das Traum-Celebrity-Couple? Das hier ist Kiss FM am Nachmittag mit Malisha. Bei mir sind auf jeden Fall Rihanna und A$AP Rocky ganz oben mit dabei. Bei jedem Bild oder Video, was von denen gepostet wird, denke ich mir immer, oh mein Gott, ich will auch. Neben dem, wie die miteinander umgehen, ist deren Style so unfassbar nice. Ihr müsst euch mal Fotos angucken, wirklich wow. Und A$AP Rocky redet von Rihanna in so krass hohen Tönen.
1: The truth of the matter is, when my dad died, she was there for me. When I got locked up in Sweden, she was there for me. When the rally happened, she was there for me. Every time I'm at my lowest and darkest place, rather if we just friends platonically or we in a couple relationship, she always f***ing there for me, bro, genuinely.
0: Er sagt, dass Rihanna in jeder Situation für ihn da ist. Auch als sie nur platonische Freunde waren, war sie immer für ihn da, wenn es ihm scheiße ging. Er redet auch noch darüber, wie stolz er auf ihren Erfolg ist und so weiter. Also, dass er sie vom ganzen Herzen liebt, kaufe ich ihm auf jeden Fall ab. Jetzt hier für euch, Rihanna mit You The One auf KISS FM.

0: Did It Again von Tyler und Sarah Larsson auf KISS FM mit Malisha. Ihr habt euch die ganze Woche in die Arbeit gequält. Jetzt würde doch so ein verlängertes Wochenende richtig gut tun. Paar Tage schön ausschlafen und einfach mal nicht zur Arbeit gehen. Aber wenn Friedrich Merz das hört, wird er ganz schön sauer.
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0: Quavo mit Heaven hier beim Home of Hip-Hop und R&B. Ich bin Malisha. Nice, dass ihr am Start seid. Das sind eure letzten Stunden bis zum Wochenende.
1: 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Für Sex und Drugs, sie ist schon
0: peinlich. Beste Stadt von Ritalin. Gleich für euch in der KISS-FM Playlist.
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1: Mit Elke. Nach dem Drohnenvorfall am Flughafen Leipzig-Halle hat Bundeskanzler Merz den Nationalen Sicherheitsrat einberufen. Weil Merz gerade im Urlaub ist, fand die Sitzung telefonisch statt. Der Sicherheitsrat ist ein Gremium der Bundesregierung, dem die Minister der neun wichtigsten Ressorts angehören. Und je nach Thema werden auch Vertreter der Bundesländer, verbündeter Staaten oder Wissenschaftler hinzugezogen. Über Ergebnisse der heutigen Sitzung wurde nichts bekannt. Inzwischen ist aber eine Debatte über Zuständigkeiten bei der Abwehr von Drohnen entbrannt. Brandenburgs Innenminister Rettmann forderte, es den Betreibern kritischer Infrastruktur zu ermöglichen, Drohnenangriffe künftig selbst abzuwehren. Die Polizei in Belgien darf künftig auch über TikTok mit der Bevölkerung kommunizieren. Bislang war die Polizei bereits auf den Plattformen Facebook und Instagram präsent. Der belgische Innenminister sagt, mit dem Zugang über TikTok sollen vor allem junge Menschen besser erreicht werden. Auf TikTok soll die Polizei über Themen wie Alkohol und Straßenverkehr, Drogenkonsum, Online-Sicherheit und Cyberkriminalität informieren. Dabei gelten strenge Sicherheitsvorgaben, so muss TikTok auf einem separaten Gerät genutzt werden, das keinen Zugriff auf das interne Polizeinetzwerk in Belgien hat. Wenn man in seiner Freizeit in einer Moschee arbeitet, die zur sogenannten Muslimbruderschaft gehört, dann muss man damit rechnen, dass man nicht verbeamtet wird. Das hat ein Gericht in Karlsruhe entschieden. Eine Frau, die in der Ausländerbehörde der Stadt arbeitet, wollte Beamtin werden, doch die Stadt Karlsruhe hat das abgelehnt. Sie sagte, dass der Verfassungsschutz des Landes darauf hingewiesen habe, dass die Frau als Lehrerin in einer Moschee tätig ist, die zur Muslimbruderschaft gehört. Diese Organisation passt aber nicht zu den Grundwerten der Demokratie.
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2: Friends, ich hoffe, ihr habt einen stressfreien Freitag. Malisha hier am Start, was geht? Wir gehen zusammen Richtung Feierabend. Die Vorfreude aufs Wochenende steigt. Und die pushen wir nochmal richtig mit nicen Tracks. Wir gehen direkt in die Playlist mit einem unfassbar guten R&B-Track. Das ist Shook von Hira hier auf KISS FM.

Freitag ist nicht nur einer der besten Tage der Woche, weil es der letzte Arbeitstag ist, sondern weil die ganzen neuen Musikreleases kommen. Kiss FM ist an mit Malisha. Was geht? Juju hat nach 7 Jahren ihr zweites Soloalbum 44 Me rausgebracht. Letztes Jahr hat sie zum ersten Mal darüber gesprochen, dass sie in einem Knebelvertrag gefangen war. Da ist sie aber jetzt raus und das muss natürlich gefeiert werden. Nicht nur mit dem neuen Album, sondern mit einer ganzen Album-Release-Show. Die findet heute Abend in Berlin in der Columbia-Halle statt und wir sind natürlich am Start und nehmen euch auf Instagram mit. kissfm.de heißen wir da. Checkt's auf jeden Fall mal ab. Jetzt hier für euch ein Song aus ihrem neuen Album. Das ist Komm näher zusammen mit Raf Camora auf Kiss FM.

0: Peace. Das ist Kiss FM am Freitag. Ich bin Malisha. Was geht? Vom Nickelodeon-Star zu einer der krassesten R&B-Sänger. Leon Thomas mit Matt im Remix mit Chris Brown. Gleich hier für euch in der Playlist.
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0: Heute ist es ein bisschen frischer als die letzten Tage. Also wenn ihr mal ordentlich durchlüften wollt, ist heute

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0: Alavis von J Balvin und Ryan Castro hier auf Kiss FM am Freitagnachmittag. Ich bin Malisha. Wir haben das Wochenende fast erreicht nach dieser langen Woche. Wirklich, ich mache hier einen kleinen Countdown. Für alle, die wie ich noch bis 18 Uhr auf Arbeit hocken, es sind nur noch ungefähr 1,5 Stunden. Wir schaffen das. Erzählt mal, was geht bei euch so am Wochenende?
1: Hello in den Kiss Tower und hello liebe Kiss Nation. Also uns steht ein ganz cooles Wochenende bevor. Also erstmal haben wir verlängertes Wochenende. Das heißt, wir haben bis einschließlich Dienstag frei. Und das hat auch einen Grund, und zwar hat meine Frau Geburtstag und wir werden in ihren Geburtstag reinfeiern, werden einen kleinen Kurztrip machen und werden einfach nur das Wetter genießen, die Zweisamkeit genießen, und darauf freuen wir uns schon richtig, richtig doll. Liebste, kissige Grüße zu euch.
0: Grüße zurück. Richtig schön. Ein verlängertes Wochenende kann wahrscheinlich jeder von uns gut gebrauchen. Wie sieht's bei euch aus, Kiss Nation? Was habt ihr für Pläne? Haut mal raus am Kiss Contact 030 2019 1717.

0: Klingt euer Freitag auf KISS FM mit Malisha. Das sind die letzten Stunden bis zum Wochenende. Aber ganz ehrlich, das Wochenende ist schon kurz. Wann hatten wir das letzte Mal ein verlängertes Wochenende? Montag einfach mal blau zu machen, wäre schon richtig nice. Das darf Friedrich Merz aber nicht hören.
1: Für mich war Arbeit, ich sag's jetzt auch mal sehr salopp, nie eine unangenehme Unterbrechung meiner Freizeit. Deswegen kann ich auch mit dem Wort Work-Life-Balance so wenig anfangen. Es ist für mich Life-Balance.
0: Ey, Life-Balance kriegt ihr hier bei uns. Und das natürlich mit einem gelben Schein.
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0: Wundert euch nicht, wir sind jetzt nicht auf einmal eine Arztpraxis geworden. 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Je wilder und kreativer, desto besser. Vergesst nicht, ihr müsst Friedrich Merz überzeugen und nicht uns. Badan hat eine gute Entschuldigung.
3: Moin, Chef. Ich wollte nur Bescheid geben, dass ich heute nicht zur Arbeit kommen kann. Ich habe gestern Abend nicht so gut gegessen, glaube ich. Irgendwie war da was faul und ich habe jetzt Bandscheibendurchfall oder dieses Hexenschiss oder wie das heißt. Und habe schon wieder irgendwie, weiß ich nicht, wieder eingeschissen, Scheiße.
0: Oh, das klingt ja gar nicht gut. Friedrich Merz hat entschieden, er bekommt einen gelben Schein. Ihr könnt auch einen bekommen.

0: 40s von Kilo Kent hier auf KISS FM am Freitagnachmittag. Ich bin Malisha. Nice, dass ihr am Start seid. Der Song erinnert mich so doll an Sommer 2024. Da sind wir alle nicht von diesem Song losgekommen. Sabrina Carpenter mit Espresso gleich hier für euch in der KISS FM Playlist.
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1: Mit Elke. Wegen des Drohnenvorfalls am Leipziger Flughafen hat Kanzler Merz den Nationalen Sicherheitsrat einberufen. Die Beratungen fanden telefonisch statt. Über Ergebnisse wurde nichts bekannt. Inzwischen ist eine Debatte über Zuständigkeiten bei der Abwehr von Drohnen entbrannt. Brandenburgs Innenminister Rettmann forderte, es den Betreibern kritischer Infrastruktur zu ermöglichen, Drohnenangriffe selbst abzuwehren. Erneute Schlappe für Meta wegen des ungenügenden Schutzes von Minderjährigen auf seinen Online-Plattformen ist der US-Konzern zur Zahlung von 500 Millionen Dollar verurteilt worden. Ein Gericht im Bundesstaat New Mexico fällte das Urteil. Mit dem Geld soll laut dem Richterspruch ein Fonds zur Unterstützung von Minderjährigen finanziert werden, die durch Online-Konsum zu Schaden gekommen seien. Der Konzern muss außerdem seine Plattformen für Minderjährige in dem Bundesstaat umgestalten, etwa durch Nutzungsbegrenzungen. Meta kündigte an, in Berufung gehen zu wollen. Seit Jahren pilgern Fans des Rappers Paschanim nach Berlin-Kreuzberg, um sich auf der Hauswand zu verewigen, vor der er mal ein Musikvideo gedreht hat. Damit soll jetzt Schluss sein. Die zuständige Hausverwaltung hat Konsequenzen gezogen und den Hauseingang mit einem Metallzaun abgesperrt. Damit können die Fans nur noch aus der Ferne das Setting des Videos anschauen.
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2: Malisha hier, was geht? Noch eine Stunde bin ich am Start für euch und versorg euch mit richtig nicen Tracks, während wir Richtung Feierabend gehen. Wir gehen direkt rein mit einem Song, der es leider nicht zum Sommersong 2026 geschafft hat. Das ist Kilimanjaro von Summer Jam und Billa Joe auf Kiss FM. 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

0: Nicer Kiss Classic. 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
0: Zuerst aber noch Air Force von Bowser und Fastboy. Gleich hier in der Kiss FM Playlist.
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0: Es ist deutlich frischer als die letzten Tage. Also wenn ihr eure Wohnung durchlüften wollt, dann auf jeden Fall heute. In Berlin sind gerade 21 Grad. Die Sonne hat sich ein bisschen verabschiedet. Alles ist gerade bewölkt. Richtung Hamburg wird es noch ein bisschen frischer mit 19 Grad. Aber wenn wir nach Frankfurt gucken, wird es dann doch wieder ein bisschen wärmer mit 27 Grad. Für mehr Infos zu eurer Area, checkt mal kissfm.de oder die Kiss FM App.
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Können wir aufhören, jeden Trend aus Amerika nach Deutschland zu bringen? Gisa Parmesan mit mir, Malisha, was geht? Gerade ist die Wahrscheinlichkeit, dass ihr auf TikTok geht und euch komplett übel wird, sehr groß. Oder ihr seid verrückt und werdet neugierig. In Amerika essen alle gerade Butter direkt vom Block. Dazu gibt's meistens noch Toppings wie Schokosoßen oder Streusel. Und die tun so, als wäre das übertrieben lecker. Ich habe schon die ersten deutschen Creator gesehen, die das nachgemacht haben. Und natürlich fanden die das eklig. Wie kommt man bitte überhaupt auf die Idee, sowas zu machen? Ich dachte erst, es ist Ragebait, aber die meinen das komplett ernst. Welcher Trend ist für euch komplett übertrieben und unnötig? Haut mal raus im KISS-Contact 030 2019 1717.

0: Das ist KissFM am Freitag mit Malisha. Ihr habt euch die ganze Woche in die Arbeit gequält. Jetzt würde doch so ein verlängertes Wochenende richtig gut tun. Paar Tage schön ausschlafen und einfach mal nicht zur Arbeit gehen. Aber ey, wenn Friedrich Merz das hört, wird er ganz schön sauer.
1: Ein bisschen optimistischer sein, ein bisschen fröhlicher sein, vielleicht sogar ein bisschen mehr Spaß an der Arbeit haben.
0: Spaß habt ihr auf jeden Fall mit dem gelben Schein. Den kriegt ihr bei uns.
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3: Guten Morgen, Chef. Du, völlig verrückt, aber erinnerst du dich an die Katzen von letzter Woche, die wir in der Praxis hatten? Und ich noch gesagt habe, die sehen so aggressiv aus? Ha, ich glaube, die wollten wirklich nicht kastriert werden. Die haben sich jetzt irgendwie alle verabredet und sind bei mir in der Wohnung. Okay, also es tut mir leid, ich hab keine Ahnung, wie ich jetzt hier rauskommen soll.
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0: Das hier ist euer Nachmittag auf KISS FM mit Malisha. An alle von euch, die bis 18 Uhr arbeiten, gleiches Wochenende. Ganz passend dazu ein absoluter Sommersong, Gata Only von Floy Menor und Chris MJ gleich hier für euch in der KISS-Playlist. Happy Weekend!
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1: Mit Elke. Nach dem Drohnenvorfall am Flughafen Leipzig-Halle hat Bundeskanzler Merz den Nationalen Sicherheitsrat einberufen. Weil Merz gerade im Urlaub ist, fand die Sitzung telefonisch statt. Der Sicherheitsrat ist ein Gremium der Bundesregierung, dem die Minister der neun wichtigsten Ressorts angehören. Und je nach Thema werden auch Vertreter der Bundesländer, verbündeter Staaten oder Wissenschaftler hinzugezogen. Über Ergebnisse der heutigen Sitzung wurde nichts bekannt. Inzwischen ist aber eine Debatte über Zuständigkeiten bei der Abwehr von Drohnen entbrannt. Brandenburgs Innenminister Rettmann forderte, es den Betreibern kritischer Infrastruktur zu ermöglichen, Drohnenangriffe künftig selbst abzuwehren. Die Polizei in Belgien darf künftig auch über TikTok mit der Bevölkerung kommunizieren. Bislang war die Polizei bereits auf den Plattformen Facebook und Instagram präsent. Der belgische Innenminister sagt, mit dem Zugang über TikTok sollen vor allem junge Menschen besser erreicht werden. Auf TikTok soll die Polizei über Themen wie Alkohol und Straßenverkehr, Drogenkonsum, Online-Sicherheit und Cyberkriminalität informieren. Dabei gelten strenge Sicherheitsvorgaben, so muss TikTok auf einem separaten Gerät genutzt werden, das keinen Zugriff auf das interne Polizeinetzwerk in Belgien hat. Wenn man in seiner Freizeit in einer Moschee arbeitet, die zur sogenannten Muslimbruderschaft gehört, dann muss man damit rechnen, dass man nicht verbeamtet wird. Das hat ein Gericht in Karlsruhe entschieden. Eine Frau, die in der Ausländerbehörde der Stadt arbeitet, wollte Beamtin werden, doch die Stadt Karlsruhe hat das abgelehnt. Sie sagte, dass der Verfassungsschutz des Landes darauf hingewiesen habe, dass die Frau als Lehrerin in einer Moschee tätig ist, die zur Muslimbruderschaft gehört. Diese Organisation passt aber nicht zu den Grundwerten der Demokratie.
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Classics, die ihr je gehört habt. Diese Stunde habe ich für euch Dr. Dre, Lil Kim, Sean Paul, Mariah Carey, Justin Timberlake, Maya, Busta Rhymes, Destiny's Child. Bekommt ihr direkt nach D4L mit Laffy Taffy hier auf KISS.

Ihr hört die Kiss Classic Show auf Kiss FM am Freitagabend mit mir, Carolina. Und Leute, wenn euer Leben verfilmt werden würde, welcher Track wäre der Titelsong? Welcher Song ist der Soundtrack eures Lebens? Egal, ob es jetzt inhaltlich einfach genau euer Leben beschreibt oder einfach vom Klang her, vom Beat, wie sich dieser Song anfühlt, das euer Leben am besten zusammenfasst. Bei mir wäre es definitiv der Track hier. My ghetto gospel. Ghetto Gospel von Tupac. Und jetzt nicht, weil ich irgendwie so roughe Sachen erlebt habe wie Tupac, aber dieser Song generell, der hat zwei Ebenen. Zum einen ist er sehr dunkel, sehr tough, sehr hart. Und dann kommt immer die Hook, die so hoffnungsvoll ist und irgendwie so ein bisschen Licht in das Ganze bringt. Und ich finde, das beschreibt mein Leben ganz gut. Also nur Gott weiß, in was für dunkle Löcher ich schon reingeschaut habe, was ich schon alles durchgemacht habe in meinem Leben, wo ich echt gedacht habe, Digga, wie soll es eigentlich noch weitergehen? Ich habe keine Kraft mehr. Aber irgendwie war immer so dieser Funken Hoffnung in mir, nicht aufzugeben, immer weiterzumachen und weiterzukämpfen, weil es sich früher oder später lohnen wird und ich da sitzen werde und wissen werde, ey, genau deswegen musste ich durch die Hölle, durch mehrere Höllen mit dem Teufel ein 1-gegen-1-Battle haben, um endlich an diesem Punkt anzukommen. Und ich finde, dieser Song beschreibt es von der Mut her perfekt. Und diesen Track bekommt ihr jetzt in der Playlist. Und ihr könnt ja mal raushauen am Kiss Contact, welcher Song euer Leben am besten beschreibt. Kiss Contact 030 2019 17.

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Leute, seht ihr auch immer diese Party-Videos auf Instagram und TikTok? Die besten 2000er Hip-Hop- und R&B-Songs. Alle singen richtig laut mit, genießen die Musik, genießen den Vibe, sind einfach im Moment. Und ihr wollt auch unbedingt mal auf genau so eine Party? Ihr hört die Kiss Classic Show auf Kiss FM mit mir, Carolina, am Freitagabend. Und genau das könnt ihr diesen Sonntag bei Twin Flames, so heißt das Event, ist auf meiner Liste ganz weit oben. 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Wetter wird perfekt sein, also grabt eure Besties und let's go. Und das Warm-up dazu bekommt ihr jetzt. Usher mit Confessions Part 2 hier auf Kiss FM.

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1: That's right, Baby. Und es kann sein, dass ihr gerade im Stress seid. Es kann sein, dass ihr heute länger auf Arbeit wart, dann eine übertrieben lange To-Do-Liste hattet, komplett im Zeitverzug seid, vielleicht ist gerade noch irgendwo im Stau steht und heute noch vorhabt, feiern zu gehen. No worries, Friends. Ich versorge euch mit einer Playlist, die euch instant gute Laune macht. Ich habe diese Stunde für euch Songs von Rihanna, 50 Cent, Toni Braxton, Nelly Furtado, Christina Milian, DMX, J-Lo, alle mit am Start. Also sit back, relax und enjoy the Kiss Classics Show. Jetzt für euch Aaliyah mit Try Again hier auf Kiss FM. 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

Leute, jetzt mal ganz ehrlich, wir sind ja hier unter uns und ich werde euch auch nicht judgen. Wie oft verurteilt ihr Menschen aufgrund ihres Aussehens? Ja, dickes Classic-Show am Freitagabend mit mir, Carolina, auf Kiss FM. Und irgendwie machen wir das jeden Tag unterbewusst, vielleicht auch sehr bewusst. Aber immer, wenn Menschen an uns vorbeilaufen, machen wir uns irgendwie ein bisschen Gedanken darüber. Wir schätzen Menschen aufgrund ihres Aussehens ein. Wir denken, okay, die muss richtig reich sein, der muss ein richtiger Assi sein, der schlägt sich bestimmt oft oder klaut oder was auch immer. Die sind richtige Spießer oder die sieht ja ganz schön dumm aus, ist bestimmt eine richtige Tussi oder eine richtige Chaya. Ey, ununterbrochen machen wir das und das ist eigentlich richtig dumm, gerade wenn wir daran denken, wie oft wir falsch eingeschätzt wurden aufgrund unseres Aussehens. Aber wir sind nicht alleine damit. Auch die Superstars haben in ihrer Vergangenheit oder auch im Hier und Jetzt oft damit gestruggelt, dass Leute sie sehen und sie machen sich ein Bild von dem, was sie sehen, aber eigentlich gar nicht hinter die Fassade blicken. Christina Milian war in ihrer Schulzeit immer eingeschätzt als Tussi, als richtige Chick. Oh, die ist dumm, die hat nichts im Kopf, weil sie immer so fresche Outfits hat, immer so richtig Girly Girl war, mit den Girly Girls auch gechillt hat und so. Dabei war Christina Milian eigentlich ein richtiger Streber. Die war im Buchclub, die war richtig schüchtern, die hat sich nicht mal getraut, mit Boys zu flirten, aber sie wurde immer so abgestempelt, als wäre sie eins von diesen Girls. Und genau daraus hat sie einen Track gemacht. When You Look At Me, könnt ihr mal drauf achten, wie oft ihr Leute vielleicht auch falsch und zu Unrecht einschätzt, bekommt ihr jetzt hier auf Kiss.

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Radio mit Miss Independent in der Kiss Classic Show am Freitagabend auf Kiss FM mit mir, Carolina. Und Leute, wie gut könnt ihr eigentlich mit Druck umgehen? Es gibt ja Menschen, die zerbrechen komplett daran und müssen sich übergeben und sitzen die ganze Zeit auf Klo und kommen gar nicht klar. Oder die Art von Mensch, die erst unter Druck so richtig gut funktionieren kann. Chris Brown gehört wahrscheinlich zu der zweiten Gruppe, die dann erstmal so richtig abliefert. Run It von Chris Brown war sein Debütsong. Er ist damit komplett durchgestartet, ist auf Platz 1 der Charts gelandet, ist da auch erstmal geblieben. Und natürlich, wenn man als kompletter Newcomer, du hast vorher noch nie irgendwas gemacht, keiner hat dich gesehen oder gehört, so ablieferst, dann hast du einen enormen Druck. Und Chris Brown hätte ein One-Hit-Wonder sein können. Oder er hat danach einfach, wie wir alle gesehen haben, unfassbar viele, unfassbar krasse Songs gedroppt. Und genau diesen Track bekommt ihr jetzt hier in der Playlist, Run It von Chris Brown. Und wenn ihr wissen wollt, was bei den anderen Stars abgeht und alle Facts dazu, checkt ihr immer 24/7 in der KISS FM App unter

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2: Am Freitagabend nach einer unfassbaren Woche, Kiss Nation, was ist gerade eigentlich los? Alle sind in Urlaubsseason, ihr habt doppelte Arbeit, dann die ganze Hitze, ihr könnt nicht richtig schlafen, ihr seid irgendwie gestresst, habt FOMO, wollt eigentlich das Leben genießen, aber ihr kommt gar nicht dazu. Jetzt könnt ihr durchatmen. Es ist wissenschaftlich belegt, dass Tanzen und Rumspringen gute Laune macht und ich versorge euch mit der passenden Musik. Diese Stunde habe ich Classics von T-Pain, Outkast, Justin Timberlake, Blue Cantrell, TLC, Bruno Mars, Xzibit, alle mit am Start. Also dreht auf, tanzt, singt mit, bekommt bessere Laune und wir starten direkt rein mit Akon und Eminem. Smack That jetzt auf Kiss.

Der Soundtrack für euer Wochenende. Rock Your Body, Mic Check 1-2 von MVP. 30 Grad, Sonne am Start. Life is good, baby, baby. Ihr hört die Kiss Classic Show auf Kiss FM mit mir, Carolina. Und ja, am Wochenende ist wieder richtig Sommer angesagt. Ihr geht raus, ihr geht an den See, ihr geht ins Freibad, ihr packt eure knappesten Outfits aus und genießt das Leben. Oder ihr versteckt euch zu Hause, weil ihr einfach an genau dem komplett zerbrecht. Weil ihr gar nicht das Haus verlassen wollt, weil ihr euch am liebsten verstecken wollt, weil ihr nicht wisst, was ihr anziehen sollt, um euren Körper zu verstecken, zu kaschieren, weil irgendwann irgendjemand zu euch irgendwas gesagt hat, was euch richtig, richtig schlimm verletzt hat. Manche von euch strugglen mit Zellulite. Manche von euch strugglen mit angeblich 2-3 Kilo zu viel. Manche von euch strugglen vielleicht auch mit zu dünnen Beinen oder mit zu wenig Brust oder keine Ahnung. Jeder von uns hat irgendwas an sich, was er nicht mag. Und irgendetwas wurde schon mal irgendwie kritisiert von außen oder entspricht nicht dem angeblichen Ideal. Narben, Wunden, Pigmentflecken. Es gibt diverse Dinge, die ihr vielleicht als Makel seht, aber die anderen Leuten gar nicht auffallen. Und das Wichtigste ist, Kiss Nation, dass ihr rausgeht und euer Leben genießt. Ihr habt nur ein Leben und ihr sollt euch nicht verstecken. Ihr müsst wirklich auf das, was andere Leute sagen, scheißen. Und ich habe wirklich gerade Tränen in den Augen, weil ich das selber kenne. Ich selber struggle eigentlich schon mein ganzes Leben lang mit meinem Körper. Und viele von euch würden das niemals verstehen. Viele von euch würden nicht mal checken, warum. Aber irgendwann kamen halt Menschen und haben ganz viele Sachen an mir, ja, einfach komplett auseinandergenommen. Und deswegen laufe ich oft mit Oversize-Sachen rum. Deswegen gehe ich nicht mit meinen Freunden an den See, sondern gehe ganz alleine ins Freibad, um da überhaupt nicht gesehen zu werden von Leuten, die mich kennen, weil ich Angst habe, dass sie mich dann irgendwie nicht mehr schön finden oder mich nicht mehr mögen. Und das ist so dumm. Deswegen, das ist euer Reminder, Kiss Nation. Ihr seid wunderschön, so wie ihr seid. Tragt die Shorts, egal ob ihr angeblich Zellulite habt oder eure Beine zu dünn sind. Ich richte mich da speziell an die Männer, die oft damit strugglen. Es ist egal, ob man euren Bauch ein bisschen sieht oder nicht. Es ist egal. Es ist euer Leben und ihr solltet es genießen, weil wahre Schönheit sowieso von innen kommt. Euer Herz ist schön, eure Seele ist schön. Ihr seid schön, so wie ihr seid. Und diesen Reminder bekommt ihr jetzt auch noch musikalisch hier in der Playlist von Bruno Mars. Just the way you are, hier auf KISS FM.

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klingt euer Freitagabend. So klingt Home of Hip-Hop and R&B. So klingt die Kiss Classic Show. Hier auf Kiss FM mit mir, Carolina. You Make Me Sick im Remix von Pink. Und Leute, wusstet ihr eigentlich, dass dieser Song hier Justin Timberlake mit Rock Your Body, dass dieser Track der Grund ist, warum wir heute YouTube haben? Ich weiß, es klingt dumm, es klingt komplett absurd, aber es ist wirklich die Wahrheit. Das ist die Welt, in der wir leben. Ihr erinnert euch wahrscheinlich an den Nipplegate-Skandal. Justin Timberlake performt mit Janet Jackson genau diesen Track in der Halftime-Show beim Super Bowl. Und bei dem Part, als er singt, "But I have you naked by the end of the song", entblößt er ihre Brust. Angeblich aus Versehen, angeblich war das ungeplant. Sie wurde danach komplett gecancelt. Er durfte weiter überall stattfinden. Natürlich, klar, Gleichberechtigung für alle. Aber es gab damals noch kein YouTube. Und die Suchanfragen bei Google nach genau diesem Videoausschnitt waren so hoch und so gefragt, dass sich drei Typen zusammengesetzt haben, mal wieder Männer, und gesagt haben, ey, warum gibt es eigentlich dafür keine Plattform? Lass mal was zusammenbauen. Und daraus ist dann YouTube entstanden. Danke Justin Timberlake dafür. Rock Your Body bekommt ihr jetzt hier in der Kiss FM Playlist und noch mehr Deep Dives zu genau solchen Themen checkt ihr auf unserem YouTube-Account unter Rappducation. Da bekommt ihr immer richtige Behind-the-Scenes-Infos zu euren Lieblingsstars.

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1: Noch eine ganze Stunde versorge ich euch mit den besten Hip-Hop- und R&B-Classics. Also Do Your Thinkers Nation, macht euch ready für die Party, geht duschen, macht euch die Haare, euer Make-up, macht euer bestes, schönstes Parfum drauf, holt eure freshesten Outfits aus dem Kleiderschrank, während ich hier eine Baba-Playlist für euch am Start habe. Ich habe diese Stunde für euch Songs von Cassie Next, Montel Jordan, Cisco Awesome, 112, Pitbull, Cypress Hill und jetzt Pussycat Dolls und Snoop Dogg mit Buttons hier auf KISS.
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Leute, es gibt so eine Lebensweisheit, die mindblowing ist. Die hat mir in so vielen Hinsichten die Augen geöffnet. Und zwar, nur weil jemand etwas nett sagt, heißt es nicht, dass das, was die Person gesagt hat, auch nett gemeint ist. Ihr dickes Persik-Show am Freitagabend auf Kiss FM mit mir, Carolina. Und überlegt mal an diverse Situationen, denkt mal an diverse Situationen zurück. Gerade so, was Dating-Life, Beziehungen angeht oder vor allem auch Schluss machen. Ihr dachtet, ihr seid mit einem Guten auseinandergegangen. Aber wenn ihr jetzt darüber nachdenkt, was die Person zu euch gesagt hat, eigentlich war das richtig asozial und eigentlich würdet ihr das nie tolerieren, aber es klang ja so nett. Oder ein anderes Beispiel, viele Songs, die wir früher gehört haben. Wir dachten, oh, es ist ein schöner Song, weil der klingt so nett, so charmant. Zum Beispiel Montel Jordan. Get It On Tonight. Ich dachte immer so, flirty Song. Er ist so charming und so lovely. Toll. Bis ich irgendwann mal gecheckt habe, er sagt einfach zu einer Frau im Club, hey, hör zu, ich habe eine Frau, die ist zu Hause, aber das ist mir gerade egal, weil ich habe Bock auf dich. Lass mal was starten. Sollen wir zu dir? Sollen wir zu mir? Bei mir vielleicht nicht, weil da habe ich ja eine Frau. Leute, was? Das ist das beste Beispiel für, nur weil jemand etwas nett sagt, heißt es nicht, dass das, was die Person sagt, nett gemeint ist. Denk mal drüber nach und vielleicht verschickt ihr heute noch die ein oder andere Nachricht mit, du Dreckiger! Du Kleiner!

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1: Leute, was geht ab? Das ist euer Freitagabend hier auf Kiss FM. Ich bin Sherry, ich begleite euch durch die Nacht. Falls ihr euch gerade schick macht, ready macht für die nächste Party nebenan, das sind eure Tracks und wir starten direkt rein mit DJ Click, mit den Clubsets. Let's go!

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1: Leute, genießt eure Nacht. Ich begleite euch. Ich bin Sherry. Das sind die Club Sets. Ey, egal wo ihr gerade unterwegs seid, vielleicht schmeißt ihr gerade eine Homeparty oder macht euch ready für den Club. Ey, das sind eure Beats. Und wir gehen direkt rein. Das ist DJ Click mit den Club Sets. Let's go.

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